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1: Ich bin Florian Klaus. Nach der Landtagswahl in Sachsen-Anhalt will das BSW mit der AfD über eine mögliche Zusammenarbeit sprechen. Der Landesvorstand habe beschlossen, seiner Linie treu zu bleiben und mit allen Parteien das Gespräch zu suchen, sagte ein Sprecher. Die anderen Parteien im neuen Landtag hatten Gespräche mit der AfD abgelehnt. Achtung, um 11 Uhr vormittags wird es heute in Deutschland laut. Beim bundesweiten Warntag werden wieder die Alarmsysteme für den Kriegs- und Katastrophenfall getestet. Das heißt, die Handys werden sich lautstark melden und Sirenen losgehen. Eine Dreiviertelstunde später soll dann die Entwarnung folgen. Der Warntag findet einmal im Jahr statt. Ungünstiger könnte der Zeitpunkt für die SPD wohl kaum sein. 1,5 Wochen vor der Wahl in Berlin hat die Staatsanwaltschaft Hannover Ermittlungen gegen Spitzenkandidat Krach aufgenommen. Er wies es als haltlos zurück, dass er sich bei einer Auftragsvergabe im Zusammenhang mit einem Krankenhaus beeinflussen habe lassen. Es habe eine Spende gegeben, die aber innerhalb von 24 Stunden zurücküberwiesen worden sei. Den Zeitpunkt der Ermittlungen nannte er sehr ungewöhnlich. Bisher hat die Champions League für die deutschen Fußballteams gut angefangen. Nach Dortmund hat auch Stuttgart im ersten Spiel einen Sieg einfahren können. 3:1 der Endstand gegen das norwegische Team Viking Stavanger. VfB-Trainer Sebastian Hoeneß sagte danach bei der Zone zum Sieg:
2: Ich denke, er war verdient. Trotzdem haben wir schon die ein oder andere Phase gehabt. Nach der Halbzeit, aber auch in der ersten Halbzeit, da würde ich nicht von Phasen sprechen, sondern Situationen, wo wir nicht so gut aussahen.
1: Heute Abend sind die beiden verbleibenden Bundesligisten dran. Der FC Bayern spielt gegen Bodø/Glimt und Leipzig ist in Como in Italien zu Gast.
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3: Die Temperaturen für die Nacht sinken auf 9 bis 6 Grad. Dazu breitet sich örtlich auch wieder in den Tälern Nebel aus. Am Morgen starten wir mit viel Sonnenschein. Über den Tag verteilt 20 bis 22 Grad. Ab der Mittagszeit gibt es einige Quellwolken. Am Freitag und Samstag gibt es viel Sonne. Am Sonntag zwar 26 Grad, aber vor allem am Nachmittag Regen.
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2: Ich bin Florian Klaus. Heute Vormittag gibt es wieder einen deutschlandweiten Probealarm. Dabei soll getestet werden, ob Handys, Apps und Sirenen wie vorgesehen funktionieren. Jan-Henne Reitze berichtet.
3: Selbst ohne eine Warn-App und auch wenn das Smartphone auf stumm geschaltet ist, ertönt ein schriller Ton, sobald der Alarm ausgelöst wird und alles funktioniert. Neu ist beim Warntag diesmal, dass über Cell Broadcasting auch eine Endwarnung gesendet werden soll. Über dieses System können alle eingeschalteten und halbwegs modernen Handys erreicht werden, wenn nötig auch nur in bestimmten Funkzellen.
2: Die E-Autos werden besser, Benzin und Diesel teurer. Das Interesse an E-Autos nimmt in Deutschland einer Umfrage zufolge zu. Mehr als ein Viertel der Menschen haben gesagt, dass sie als nächstes Auto ein Elektrofahrzeug wollen. Die Gründe für die Kaufentscheidung sind vor allem finanziell. Niedrigere Betriebskosten und ein besseres Preis-Leistungs-Verhältnis stehen noch vor Umweltaspekten. Nach dem Wahlsieg der AfD in Sachsen-Anhalt ist die Debatte über ein AfD-Verbotsverfahren wieder größer geworden. Kanzler Merz ist weiterhin skeptisch, wie er auf Nachfrage gesagt hat. Es gebe eine hohe Hürde und er glaube auch nicht, dass ein Verbot das Problem lösen würde. Im Bundestag hatte Merz die AfD gestern attackiert. Er warf der Partei mit Blick auf den von ihr verwendeten Begriff Remigration vor, ethnische Säuberung betreiben zu wollen. Die deutschen Fußball-Bundesligisten schlagen sich in der Champions League bisher gut. Nach Dortmund hat auch Stuttgart gewonnen. Mit 3:1 hat der VfB den norwegischen Meister Viking Stavanger geschlagen. Heute Abend sind die beiden verbleibenden deutschen Teams dran. Der FC Bayern spielt gegen Bodø/Glimt und Leipzig ist in Como in Italien zu Gast.
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4: Temperaturen für die Nacht sinken auf 9 bis 6 Grad. Dazu breitet sich örtlich auch wieder in den Tälern Nebel aus. Am Morgen starten wir mit viel Sonnenschein. Über den Tag verteilt 20 bis 22 Grad. Ab der Mittagszeit gibt es einige Quellwolken. Am Freitag und Samstag gibt es viel Sonne. Am Sonntag zwar 26 Grad, aber vor allem am Nachmittag Regen.
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1: Ich bin Florian Klaus. Guten Morgen. Achtung, um 11 Uhr vormittags wird es heute in Deutschland laut. Beim bundesweiten Warntag werden wieder die Alarmsysteme für den Kriegs- und Katastrophenfall getestet. Das heißt, die Handys werden sich lautstark melden.

0: und Sirenen losgehen. Eine Dreiviertelstunde später soll dann die Entwarnung folgen. Der Warntag findet einmal im Jahr statt. Der Chef des CDU-Arbeitnehmerflügels Radke fordert bei der geplanten Steuerreform der Bundesregierung deutlich stärkere Entlastungen für die Bürger. Die Pläne blieben bisher weit hinter dem zurück, was nötig wäre, sagte er der Rheinischen Post. Es brauche mehr als mikroskopische Entlastungen, die man bestenfalls erahnen könne, so Radke. Um das zu finanzieren, forderte er, Subventionen abzubauen und auf die höhere Mütterrente zu verzichten. Der Berliner SPD-Spitzenkandidat Krach hat den Vorwurf der Bestechlichkeit zurückgewiesen. Die Staatsanwaltschaft Hannover hat kurz vor der Wahl Ermittlungen gegen ihn aufgenommen. Krach zufolge geht es wohl um die Auftragsvergabe bei einem Gesundheitszentrum. Es habe damals eine Spende gegeben, die aber sofort zurücküberwiesen worden sei. Die Unterstellung, er habe sich beeinflussen lassen, wies er als haltlos zurück. Bisher hat die Champions League für die deutschen Fußballteams gut angefangen. Nach Dortmund hat auch Stuttgart im ersten Spiel einen Sieg einfahren können. 3:1 der Endstand gegen das norwegische Team Viking Stavanger. VfB-Trainer Sebastian Hoeneß sagte danach bei der Zone zum Sieg:
1: Ich denke, er war verdient. Trotzdem haben wir schon die ein oder andere Phase gehabt. Nach der Halbzeit, aber auch in der ersten Halbzeit, da würde ich nicht von Phasen sprechen, sondern Situationen, wo wir nicht so gut aussahen.
0: Heute Abend sind die beiden verbleibenden Bundesligisten dran. Der FC Bayern spielt gegen Bodø/Glimt und Leipzig ist in Como in Italien zu Gast.
2: Wir werden euch weiter auf dem Laufenden halten, hier beim Heimvorteil.
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2: Oh ja, das war eine, ja, schon frische Nacht. Also geschneit hat es noch nicht und Bodenfrost haben wir auch noch nicht, aber 8 Grad aktuell. Stellenweise hatten wir heute Nacht nur 6 Grad. Es war eine klare Nacht und in gut 1,5 Stunden, wenn die Sonne aufgeht, erwarten wir auch einen wieder recht sonnigen Tag. Überhaupt heute ein sehr, sehr sonniger Tag. Am Mittag ziehen ein paar Wolken durch, aber es wird sonnig, es bleibt trocken und es wird ein bisschen wärmer als gestern, aber maximal 21 Grad. Mehr sind heute noch nicht drin, aber das Wochenende wird wieder wärmer. Morgen 24, am Samstag und Sonntag bis zu 26 Grad und viel Sonne heute und auch in den kommenden Tagen.
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2: Das sieht gut aus. Wir haben keine größeren Verkehrsstörungsmeldungen. Allen unterwegs eine gute Fahrt.
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0: Einen schönen Donnerstagmorgen, hoffentlich ein schöner goldener Donnerstag. Heute ist der 10. September und wir haben genau 5:30.
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2: Ich bin Christoph Schmidt. Für viele in der Region dürfte es längst keine Überraschung mehr sein. Heute ist wieder der bundesweite Warntag. Also heulen wieder Sirenen und Handys schlagen Alarm. Während es beispielsweise in den Kreisen Würzburg, Schweinfurt oder Kitzingen laut wird, dürfte es in der Stadt Würzburg vergleichsweise ruhig bleiben. Hier gibt es keine Sirenen mehr. Ab 11 Uhr werden aber auch Warn-Apps und das Cell Broadcast System gestartet. Ziel ist es, die Bevölkerung im Ernstfall schnell und zuverlässig vor Gefahren warnen zu können. Eine Entwarnung ist gegen 11.45 Uhr geplant.

0: wichtig, immer auch das Radio einschalten. Hier gibt's im Ernstfall weitere Infos und Anweisungen. Am Würzburger Hubland wächst ein neues Zentrum für Gesundheit, Wohnen und Dienstleistungen. Das Ärztehaus in der Rottendorfer Straße soll Anfang Oktober fertig werden. Geplant sind unter anderem Augen-, Zahn- und Allgemeinmediziner, eine Kardiologie und eine Physiotherapie. Ergänzt wird das Angebot durch Gastronomie, weitere Unternehmen und Wohnungen. Damit soll ein neuer Treffpunkt für den Stadtteil entstehen. Vor gut einem Jahr war auf der Baustelle ein großes Feuer ausgebrochen. Das hat die Arbeiten laut Sparkasse aber nicht weiter verzögert. Kommt die Parkgebühr für Lehrkräfte in Würzburg doch später? Unter anderem darüber wird heute im Ferienausschuss nochmal diskutiert. Die ÖDP-Fraktion will die beschlossene Regelung vorerst stoppen bzw. aussetzen. Sie kritisiert, dass die Schulen erst während der Sommerferien informiert wurden und noch viele Fragen ungeklärt seien. Bevor die Gebühren eingeführt werden, fordert die Fraktion Gespräche mit Schulen und Lehrerverbänden. Der Chef des CDU-Arbeitnehmerflügels Radke fordert bei der geplanten Steuerreform der Bundesregierung deutlich stärkere Entlastungen für die Bürger. Die Pläne blieben bisher weit hinter dem zurück, was nötig wäre, sagte er der Rheinischen Post. Es brauche mehr als mikroskopische Entlastungen, die man bestenfalls erahnen könne. Um das zu finanzieren, fordert er, Subventionen abzubauen und auf die höhere Mütterrente zu verzichten.
1: Wir werden euch darüber weiter auf dem Laufenden halten, hier beim Heimvorteil.
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1: Ja, heute Morgen ist es schon recht frisch. Wir haben gerade mal 9 Grad. Heute Nacht hatten wir stellenweise nur 6. Ein klarer Himmel verspricht also wieder ein sonniger Tag zu werden. Heute wird es wesentlich sonniger als gestern. Heute Morgen zum Sonnenaufgang um 6:45 erwarten wir schon die Sonne. Zwischenzeitlich können wir ein paar Wolken durchziehen. Insgesamt aber heute ein sehr sonniger Tag. 10 Sonnenstunden und im Laufe des Tages wird es dann auch langsam wärmer. Die Höchstwerte allerdings heute nur bei 21 Grad. Ab morgen wird es dann wärmer. Morgen 24 und am Samstag und Sonntag bis zu 26 Grad. Und so wie es aussieht, wird es ein sehr, sehr sonniges, schönes Wochenende.
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1: Schönen guten Morgen auf die Straßen. Keine größeren Verkehrsstörungsmeldungen. Wir werden euch weiter auf dem Laufenden halten und wünschen eine gute Fahrt.
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1: Mit Frank Beil. Einen schönen Donnerstag!

Einen schönen, gemütlichen, entspannten Donnerstagmorgen wünsche ich. Noch ist es ja ruhig, aber schon mal die Warnung. Heute ist mal wieder bundesweiter Warntag. Heute um 11 wird der Katastrophenfall geprobt, wenn alle Sirenen heulen, Handys vibrieren.

0: Und piepsen könnte ähnlich laut werden wie gestern im Bundestag.
1: Also wir sind hier jetzt nicht auf dem Fußballplatz. Heben Sie sich das fürs Wochenende auf. Wenn das jetzt hier nochmal passiert, so ein Verhalten, schmeiße ich Sie hier raus. Mir reicht es jetzt hier.
0: Das war nicht die 8b, das war tatsächlich die Haushalts-, die Generaldebatte gestern im Bundestag, die zum reinsten, ja, Tollhaus geworden ist. Bundestagspräsidentin Julia Klöckner hat sogar gedroht, AfD-Abgeordnete aus dem Saal zu werfen, weil sie den Kanzler ständig unterbrochen haben. Merz und etliche Redner nach ihm sind gestern voll auf die AfD und ihre Chefin Alice Weidel losgegangen. Ja, ich weiß nicht. Ich glaube, die haben immer noch nicht verstanden, mit AfD-Bashing holt man keinen Wähler zurück, sondern nur durch echte Reformpolitik, die auch den Namen verdient. Gestern waren neue Konzepte, echter Reformwille eher Fehlanzeige. Stattdessen hat man sich in einem Rededuell mehr oder weniger die ganze Zeit angeschrien. Die Verletzung des Finanzministers kam jetzt aber nicht von der Redeschlacht. Klingbeil trug tatsächlich eine auffällige Beinschiene. Er hat sich bei einem Sturz vom Fahrrad das Kreuzband gerissen. Der SPD-Minister ist mit seinem sogenannten Gravelbike im Wald über einen Stein gestürzt und hat sich dabei, ja, einen Kreuzbandriss zugezogen. Klingbeil ist ja sehr sportlich, auch wenn man es nicht sieht. Er macht auch Kickboxen, habe ich gelesen, und Crossfit. Und ist Fan des FC Bayern. Der spielt heute Abend sein erstes Spiel in der neuen Champions-League-Saison. Der VfB Stuttgart hat ja gestern schon mal gut vorgelegt. An seinem 133. Vereinsgeburtstag gab es einen Sieg gegen die Wikinger aus Norwegen. Ein souveräner 3:1-Sieg, bei dem alle Tore in 12 Minuten fielen. Das nenne ich mal effektiv. VfB-Stürmer Demirovic innerhalb von 12 Minuten 3 Tore geschossen. So darf es heute Abend dann gerne weitergehen in der Fußball-Champions League, wenn dann die Bayern spielen.

Schönen guten Morgen. Hier ist Radio Gong. Und Leute, bald bekommt der Spruch, das kannst du knicken, eine ganz neue Bedeutung. Ich weiß nicht, wer es gesehen hat. Apple hat jetzt sein erstes Klapphandy vorgestellt. Das iPhone Duo. Kannst du wirklich knicken im wahrsten Sinne des Wortes? Ein faltbares Smartphone, nicht das erste, aber mit Sicherheit das teuerste. Das neue faltbare iPhone kostet in der Top-Ausstattung 3.800 Euro. Lässt sich dafür aber in der Mitte knicken und wie so ein kleines Zelt auf den Tisch stellen. Das sieht dann aus wie so ein kleiner Tischaufsteller im Restaurant. Mit der Aufschrift, guck mal, ich habe zu viel Geld. Wobei in der günstigsten Version fängt schon ab nur 2.000 Euro an. Darunter gibt es auch neue iPhones, das neue 18 Pro mit besserer Kamera, besserer Batterieladung. Und ja, die KI-gepowerte Siri, auf die schon so viele warten, die wird es vorerst nur auf Englisch geben. Also das mit der KI und Apple, das dauert noch ein bisschen. Gestern gab es aber Neues vom Facebook-Konzern Meta. Die haben Muse vorgestellt. Muse ist ein neuer KI-Assistent, der nicht nur Antworten liefert, sondern gleich ganze Aufgaben erledigt. Also Muse kann laut Meta für euch selbstständig online einkaufen, Kinokarten besorgen, Termine vereinbaren, Formulare ausfüllen und E-Mails verschicken. Auch Reisebuchungen inklusive Zahlungen sollen möglich sein. Der entscheidende Unterschied zu herkömmlichen Chatbots: Muse soll zum Beispiel über WhatsApp Aufgaben

selbstständig über mehrere Schritte hinweg ausführen können. Ich weiß nicht, würde ich WhatsApp so viel Macht über mich und mein Leben geben? So nach dem Motto, kauf mal ein Auto für mich, buch eine Reise. Naja, erstmal nur in den USA und wir werden sehen, wie sich das dort durchsetzt, ob das auch zu uns mal nach Europa kommt. Für Europa gibt es auch was Neues, wurde gestern vorgestellt, das digitale Wallet, OIDI. OIDI wurde gestern vorgestellt, das ist eine digitale Brieftasche, wo man auch den Führerschein, den Perso, die Gesundheitskarte und andere wichtige Dokumente aufbewahren, abspeichern kann. Ab Januar 2027 bei uns. Damit soll es auch einfacher sein, zum Beispiel online sich auszuweisen mit dem neuen digitalen Wallet OIDI. Für ganz Europa ein Wallet-Standard, den man jetzt entwickelt hat. Wir halten euch auf dem Laufenden über das, was in der Welt passiert. Gleich wieder in der Welt um 6. Da sprechen wir dann auch über das Wochenende, was wieder wärmer und schöner wird. Sonniger und wärmer soll es werden. Mehr dazu gleich.

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1: Ich bin Dominik Schweiger. Guten Morgen. Heute Vormittag gibt es wieder einen deutschlandweiten Probealarm. Dabei soll getestet werden, ob Handys, Apps und Sirenen wie vorgesehen funktionieren. Jan-Henner Reitze berichtet.
2: Selbst ohne eine Warn-App und auch wenn das Smartphone auf stumm geschaltet ist, ertönt ein schriller Ton, sobald der Alarm ausgelöst wird und alles funktioniert. Neu ist beim Warntag diesmal, dass über Cell Broadcasting auch eine Endwarnung gesendet werden soll. Über dieses System können alle eingeschalteten und halbwegs modernen Handys erreicht werden, wenn nötig auch nur in bestimmten Funkzellen.
1: Bundeskanzler Merz ist weiterhin skeptisch gegenüber einem AfD-Verbotsverfahren. Er meint, die Hürde dafür sei sehr hoch. Außerdem glaube er nicht, dass ein Verbot das Problem wirklich lösen würde. Im Bundestag hatte Merz die AfD vorher hart angegriffen. So warf er der Partei mit Blick auf den von ihr verwendeten Begriff Remigration vor, ethnische Säuberungen betreiben zu wollen. Mehr als ein Viertel der Menschen in Deutschland sagt, als nächstes Auto will ich wahrscheinlich ein Elektrofahrzeug anschaffen.

0: Das geht aus einer Studie hervor. Mehr als die Hälfte der Befragten gab hierzulande an, sich mehr mit dem Kauf eines E-Autos zu beschäftigen als noch vor einem Jahr. Wichtigste Gründe dafür waren Fortschritte bei Reichweite und Ladegeschwindigkeit, steigende Spritpreise und das verbesserte Ladenetz. Guter Start für Stuttgart in der Fußball-Champions League. Mit 3:1 hat der VfB den norwegischen Meister Viking Stavanger geschlagen. Heute Abend sind die beiden verbleibenden deutschen Teams dran. Der FC Bayern spielt gegen Bodø/Glimt und Leipzig ist in Como in Italien zu Gast. Und noch zum Tennis, da ist Alexander Zverev bei den US Open ins Halbfinale eingezogen. Er hat in 3 Sätzen gegen den Niederländer Botik van de Schanskrupp gewonnen.
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2: Weniger Wasser, weniger Strom. Die anhaltende Trockenheit könnte die Bilanz der Wasserkraftwerke am Main verhageln. Betreiber Uniper rechnet damit, dass die Jahresproduktion unter dem üblichen Niveau liegen wird. Insgesamt versorgen 35 Kraftwerke entlang des Mains rund 250.000 Haushalte mit Strom. Wegen der niedrigen Pegelstände gilt seit Dienstag außerdem die zweithöchste Warnstufe des Alarmplans Main. Vom Fahrer fehlt jede Spur. Nach einem Unfall am Dienstagabend zwischen Michelried und Schollbrunn sucht die Polizei nach dem Verantwortlichen. Ein polnischer Wagen war gegen 22 Uhr gleich zweimal in die Leitplanke gekracht und anschließend im Grünstreifen stehen geblieben. Das Auto und zahlreiche Trümmerteile blieben zurück. Der Fahrer verschwand. Eine Suche blieb bislang erfolglos.
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3: So, langsam kann man die Hoodies oder die Pullis oder die Jacken aus dem Schrank holen. 8 Grad heute Morgen. Kai, das war eine frische Nacht.
4: Ziemlich angenehm mit viel Sonnenschein. Örtliche Nebelfelder lösen sich auf. Später bilden sich dann ein paar harmlose Quellwolken, die auch wieder am Abend verschwinden werden. Ansonsten ist es eben ein sonniger Tag mit rund 10 Stunden Sonnenschein. Die Temperaturen steigen dazu auf 20 bis 22 Grad. Morgen und am Samstag bleibt es sonnig, es wird ein bisschen wärmer. Am Sonntag erwarten uns dann Wolken und im Laufe des Nachmittags gibt es Regen.
3: Also spätestens am Nachmittag müssen wir nicht mehr frieren. Dankeschön, Kai.
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3: Von Kai zu Kadi. Sie sitzt heute Morgen auf der Gong Service Hotline und ist jetzt ein bisschen langweilig. Sie ist einsam. Es hat noch keiner angerufen.
5: Ich bin einsam, ja. Es hat noch niemand angerufen. Also wir haben gerade keine weiteren Verkehrsmeldungen, keine Blitzer, keine Staus. Man muss aber auch sagen, es ist auch noch früher morgen. Ja. Also es ist fair, dass es auf den Straßen noch ruhig ist.
3: Ruft Kadi doch einfach mal an, wünscht dir guten Morgen, erzählt dir einen guten Witz. 0800 30 80 900. Und natürlich, wenn ihr was zu melden habt, gerne an sie weitergeben und wir geben das dann alle weiter.
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3: Einen schönen Donnerstagmorgen wünsche ich.

0: heute Morgen vor allem kalte Luft, die da in der Luft liegt. Und ich hoffe, da ist sonst nichts weiteres. Wir haben gerade unseren WhatsApp-Kanal aufgemacht und erstmal den Schock unseres Lebens bekommen. Leute, wenn ihr Spinnenbilder uns schickt oder postet, immer Triggerwarnung bitte, ne?
1: Ja, bitte.
0: Wir sind ganz sensibel hier beim Radio, denn wir haben ein Bild bekommen von einer Hörerin, die hat heute Nacht den Schock ihres Lebens bekommen, wollte die Rollos runterlassen und aus dem Rollerkasten kam eine zentimetergroße Nosferatu-Spinne.
1: Wow.
0: Das sind diese Spinnen mit den bis zu 6 Zentimeter langen Beinen. Die angeblich auch beißen, zwicken können. Kalli, du hast selber schon mal eine Begegnung mit so einer Nosferatu-Spinne gemacht?
1: Ja, ich hatte das Glück. Die war bei mir im Wohnzimmer damals in der Heimat. Und glücklicherweise hat sie mich nicht gebissen. Die sind auch eigentlich sehr scheu und flüchten eher, wenn die Menschen sehen. Giftig sind sie auch nicht, aber so ein Biss tut so weh wie ein Wespenstich ungefähr. Aber ist schon mal ein Schock, wenn man so ein Ding plötzlich vor sich hat.
0: Und die krabbeln ja auch quasi, wenn du die versuchst einzufangen mit einem Einmachglas oder irgendwie so, die krabbeln ja dann auch Glas hoch.
1: Die können tatsächlich Gläser hochkrabbeln, also auch Fensterscheiben oder ähnliches. Und die ist dann damals auch in diesem Glas eben an der Wand hochgerannt. Und die war, also wir haben die ganz schnell rausgesetzt, das war ganz schlimm.
0: Früher waren sie wie Skorpione, so eher im Mittelmeerraum zu finden, aber durch die Urlauber, durchs Reisegepäck, so gruselig wie das klingt, kommen sie mittlerweile auch zu uns und fühlen sich da offenbar auch wohl, wie jetzt das Beispiel zeigt. Wie gesagt, gefährlich sind sie nicht. Ein Biss ist nicht tödlich, aber kann schmerzhaft sein. Also am besten Abstand halten. Und wenn ihr euch mehr für Spinnen interessiert, jetzt am Wochenende die Insektophobie-Ausstellung in der Zehnscheune in Würzburg. Da gibt es über 500 solcher Krabbeltiere. Schön, ne?
1: Hammer Date.
0: Und es gibt die weltgrößte Vogelspinne dort zu erleben. Ist, glaube ich, eine schöne Mutprobe fürs Wochenende. Übrigens, am Wochenende könnt ihr auch Kathi wieder erleben, das Grusel-Labyrinth im Maisfeld, im Maislabyrinth in Rimpa. Alle Tipps fürs Wochenende gern schon mal zum Nachlesen auf radiogong.com und bitte immer Triggerwarnung, wenn ihr uns Bilder von zum Beispiel Spinnen
1: bitte,
0: schickt.
1: Bitte, ich will nicht nochmal so einen Schocker morgen.
0: Wir sind auf jeden Fall wach, wenn auch gruselig wach.

0: Das ist Donnerstagmorgen auf Radio Gong. 17 Minuten nach 6. Damit ihr heute mitreden könnt, haben wir mal geschaut, über was und wen man heute so spricht.
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2: Bei uns in Karlstadt kämpften Lehrer, Mitschüler und Freunde, damit die 15-jährige Marina und ihre Familie nicht nach Armenien abgeschoben wird. Seit dieser Woche ist klar, es hat nichts gebracht. Montagnacht wurde die Familie zu Hause abgeholt, Dienstag früh saßen sie im Flieger nach Armenien. Und das, obwohl die Familie sich seit 2022 ein Leben in der Region aufgebaut hat. Sie waren ehrenamtlich aktiv, Vater hatte einen Job, Marina Supernoten in der Schule.
3: Ich hatte eigentlich vor, meinen Abschluss zu machen, hatte dann vor, FOS zu gehen, Fachoberschule. Aber jetzt kann ich mir nicht vorstellen, was ich dort in Armenien machen kann.
2: Auch ihre Freunde können nicht verstehen, warum Marina und ihre Familie gehen musste.
4: Wir finden, dass sie hergehört, weil sie hat ja auch ihre Freunde hier. Und wenn ich mir so vorstelle, dass ich sie selbst bin, finde ich es auch blöd, dass ich dann gehen muss.
2: Aus Karlstadt? Maja Fleischer.
5: Auch in Würzburg ist man fassungslos, allerdings wegen eines historischen Weinfasses, dessen Dieb noch nicht gefasst werden konnte.
6: Unser Weinfass ist in der Nacht von Freitag auf Samstag direkt vom Würzburger Marktplatz von der Weinparade entwendet worden. Es stand dort zur Dekoration. Zuletzt gesehen wurde unser Fass Samstag früh ganz einsam am Würzburger Bahnhof. Bis wir dann aber dort waren, war es leider dort auch nicht mehr aufzufinden.
5: Wer was weiß, meldet euch beim Würzburger Ratskeller. Dass Sachen manchmal einfach wieder auftauchen, das zeigt eine über 100 Jahre alte Bierflasche. Die intakte Glasflasche aus der Kaiserzeit, die in der Tauber gefunden wurde, bekommt jetzt bei der Kautzenbräu einen Ehrenplatz. Aus Ochsenfurt, Alex Marder.
7: Bei uns in Lohr haben sich ganz viele gestern gefragt:
8: Was ist denn hier los?
7: Die Mainlände war nämlich am Nachmittag gesperrt. Grund war ein feierliches Gelöbnis der Bundeswehr. 200 Soldaten waren da, davon haben 45 aus Veitshöchheim ihren Eid geschworen.
9: Treu zu dienen!
10: Treu zu dienen!
11: Freiheit des deutschen Volkes!
7: Sie haben nämlich die dreimonatige Basisausbildung abgeschlossen und treten jetzt offiziell ihren Dienst an. Dabei schwören und geloben sie, die Bundesrepublik mit ihren Werten zu verteidigen und unterstreichen so ihre Verpflichtung gegenüber dem Volk, der Demokratie und der Freiheit. Mit dabei auch viele Angehörige der neuen Soldaten.
12: Ich fand es auch sehr emotional, besonders als die Hymne gespielt wurde.
13: Es ist schon, das treibt uns so ein bisschen schon das Wasser in die Augen. Und es ist eigentlich ein stolzer Moment auch, um zu sehen, wie das Kind aufgewachsen ist und die Entscheidung jetzt gemacht hat, zur Bundeswehr zu gehen.
7: Aus Lohr, Felicia Stichter.
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0: bleibt noch ein bisschen hier beim Heimvorteil um 6:30.
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2: Ich bin Christoph Schmidt. Freie Fahrt an gleich zwei Baustellen in Würzburg. In den kommenden Tagen werden sowohl die Arbeiten am Würzburger Stein als auch an der B27-Brücke zurückgefahren. Bereits morgen soll die Baustelle am Geh- und Radweg am Stein geräumt werden. Dann stehen im Verlauf des Tages wieder alle Fahrspuren zur Verfügung. Am Montag wird zudem die B27-Brücke zur Nordtangente nicht mehr komplett gesperrt sein. Der Verkehr läuft dann wieder einspurig per Ampel. Mehr Patienten in den Krankenhäusern, aber nicht überall gleich viele. Während die Zahl der stationären Behandlungen in Bayern zuletzt leicht gestiegen ist, zeigt sich in Unterfranken ein gemischtes Bild. Am Uniklinikum Würzburg blieb die Zahl der Fälle nahezu konstant. Am Klinikum Würzburg-Mitte gab es ein leichtes Plus. Deutlich mehr Patienten behandelten dagegen das Rhön-Klinikum in Bad Neustadt und das Leopoldina in Schweinfurt. Dort hängt der starke Anstieg auch mit der Umstrukturierung des Josefskrankenhauses zusammen. Gestern ist ein 70 Tonnen schwerer Heizkessel am Würzburger Elferweg angeliefert worden. Am dortigen Heizwerk wurde der knapp 40 Jahre alte Kessel ausgetauscht. Seit Anfang der Woche sind im Bereich Elferweg, Zweierweg und Gneisenaustraße

0: Parkplätze und Straßenabschnitte gesperrt. Eigentlich hätte die Sperrung heute Abend enden sollen. Wie die WVV jetzt mitgeteilt hat, wurden diese jetzt um einen Tag verlängert. Bundeskanzler Merz ist weiterhin skeptisch gegenüber einem AfD-Verbotsverfahren. Er meint, die Hürde dafür sei sehr hoch. Außerdem glaube er nicht, dass ein Verbot das Problem lösen würde. Im Bundestag hatte Merz die AfD gestern hart angegriffen. So warf er der Partei mit Blick auf den von ihr verwendeten Begriff Remigration vor, ethnische Säuberung betreiben zu wollen.
1: Wir werden euch darüber weiter auf dem Laufenden halten, hier beim Heimvorteil.
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1: So, in der nächsten halben Stunde geht die Sonne auf und die Frage ist, wird es heute wieder etwas sonniger als gestern, Kai?
3: Ja, deutlich sogar. 10 Stunden Sonnenschein wird es geben. Wir starten mit Sonne, dann bilden sich mal ein paar Quellwolken, die sich am späteren Nachmittag und Abend wieder auflösen. Das Ganze bei für die meisten angenehmen 20 bis 22 Grad. Das ist für September ganz ordentlich. Nach einer sehr kalten Nacht ist es morgen ebenfalls sonnig. Gleiches gilt für den Samstag. Die Temperaturen steigen auf rund 25 Grad. Der Sonntag beginnt mit Sonne und endet mit Regen.
1: Dankeschön, Kai.
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1: Was gibt's Neues von der Gong Service und Verkehrshotline, Kadi?
4: Ja, mein Wunsch wurde erfüllt. Es hat sich tatsächlich ein Hörer bei mir gemeldet. Und zwar hat er uns gemeldet, dass bei der Raststätte Würzburg Süd in Richtung Nürnberg die Auffahrt wegen eines Schwertransport gesperrt ist, beziehungsweise blockiert. Der kommt nämlich aktuell nicht durch. Und auch eine andere Gefahrenmeldung auf der A3, auch wieder Würzburg in Richtung Nürnberg. Zwischen Geiselwind und Schlüsselfeld ist hier Gefahr durch Gegenstände auf dem linken Fahrstreifen. Also fahrt vorsichtig und gute Fahrt euch.
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1: Mit Frank Beil. Einen schönen Donnerstag.

0: Wir sind bei euch. Hier ist euer Heimvorteil. Hier ist Radio Gong. 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
0: 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Das ist euer Heimvorteil.

0: Genieß die Ruhe. Enjoy the silence. Genieß die Ruhe vor dem Sturm. Jetzt um 6.48 Uhr. Nicht erschrecken heute. Heute wieder bundesweiter Warntag. Um 11 Uhr wird's laut. Da gibt's einen Probealarm auf allen möglichen Kanälen, im Radio, im Fernsehen, auf dem Handy, über Warn-Apps, auf Anzeigetafeln, und die Sirenen werden heulen. Um 11 Uhr beginnt die Probewarnung und um 11.45 Uhr soll es Endwarnung geben. 45 Minuten lang Alarmzustand. Den gibt es heute Abend sicher auch in der Halbzeit im Strafraum von FK Bodø/Glimt gegen die Bayern in der Champions League. Und Fehler hat geguckt, was heute noch so alles ansteht.
1: Heute könnt ihr eure Bekannten und die Region auf der großen Leinwand sehen. Also so ähnlich. Der Hollywood-Film The Uprising für die Freiheit wurde mit ganz vielen Komparsen aus der Region, unter anderem im Freilandmuseum in Bad Windsheim, gedreht. Es geht um einen Bauernaufstand im 14. Jahrhundert und heute kommt er in die Kinos.
2: Ein Heer von Rebellen nähert sich London. Es sind 10.000, vielleicht mehr.
3: Wer führt sie an?
2: An Bauer.
1: Heute um 20.45 Uhr läuft er nochmal im Cineworld in Dettelbach. Außerdem neu Practical Magic 2 mit Sandra Bullock und Nicole Kidman. Wenn euch neue Filme entdecken nicht ausreicht, dann könnt ihr eure Neugier auch auf der MS Wissenschaft ausleben. Heute ist der vorletzte Tag, an dem sie in Würzburg steht. 30 Mitmachstationen warten da auf euch und diesmal geht's um das Thema Medizin der Zukunft. Und für alle, die schon den Italienurlaub vermissen oder vielleicht auch gar nicht dort waren dieses Jahr, bei Pepe in Roma gibt es heute ab 17 Uhr den Disco Aperitivo. Eine Pizza Portafolio und einen Aperitif gibt's für nur 9 Euro zusammen.
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1: Ich bin Dominik Schweiger. Guten Morgen. Die Spritpreise ziehen wieder an und unter anderem deswegen denken viele darüber nach, auf ein Elektroauto umzusteigen. In einer Studie hat mehr als jeder und jeder vierte Befragte gesagt, mein nächstes Auto wird elektrisch. Aber nicht nur die Spritpreise sind ein Faktor, auch die gestiegene Reichweite oder die Ladezeit spielen eine Rolle. Um 11 Uhr heute nicht erschrecken, wenn die Handys loslegen. Es ist bundesweiter Warntag. Dann testen die Kommunen ihre Warnsysteme für den Ernstfall, unter anderem wieder über Cell Broadcast, sprich ohne App übers Handynetz. Eine Dreiviertelstunde später kommt dann die Entwarnung. Genau die wurde erst nach dem letzten Warntag eingeführt und soll jetzt entsprechend getestet werden.

0: Fast jeder und jeder Zweite in Deutschland sieht die hausärztliche Versorgung in seiner Region zunehmend kritisch. Laut einer Umfrage hat sie sich für 44% in den vergangenen 5 Jahren verschlechtert. Nur 13% sehen tatsächlich eine Verbesserung. Der Hausärzteverband fordert deshalb mehr politische Aufmerksamkeit für die Versorgung. Stuttgart hat seinen Start in die neue Saison der Fußball Champions League gewonnen. Gegen den norwegischen Meister Viking Stavanger stand es am Ende 3:1. Heute Abend geht's für den FC Bayern gegen Norwegens Bodø/Glimt und für Leipzig gegen Como in Italien los. Und noch zum Tennis, da hat Alexander Zverev bei den US Open das Halbfinale erreicht, nach einem Sieg in 3 Sätzen gegen den Niederländer Botik van der Sandskulp.
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2: Zivilcourage hat in Kitzingen mit einem Krankenhausbesuch geendet. Eine 35-Jährige ist am Dienstagmorgen von einem Unbekannten ins Gesicht geschlagen worden. Die Frau hatte den Mann am Holländerweg angesprochen, weil er eine rote Fußgängerampel überquert hatte. Daraufhin schlug er ihr mit der Faust ins Gesicht. Die 35-Jährige wurde leicht verletzt. Im Viertelfinale des Fußball-Toto-Pokals kommt es zum Unterfranken-Derby. Die Würzburger Kickers müssen bei Regionalligist TSV Aubstadt antreten. Der FC Schweinfurt 05 reist ebenfalls auswärts zum bislang ungeschlagenen Regionalliga-Spitzenreiter TSV Buchbach. Der Toto-Pokalsieger qualifiziert sich für die erste Runde des DFB-Pokals.
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3: So, die Sonne ist aufgegangen und sie scheint. Nur ein paar Wolken. Das sieht nach einem schönen sonnigen Tag aus. Jetzt haben wir heute schon Donnerstag. Kai, gibt's schon einen Trend, einen Wettertrend fürs Wochenende?
4: Es wird ein schönes und angenehmes Wochenende, zumindest zum Einstieg werden am Samstag mit um die 25 Grad und Sonne. Am Sonntag geht's ähnlich los. Später erwarten uns dann vom Spessart her erste Schauer und die bringen erneut eine Abkühlung. Davor haben wir heute Sonnenschein im Laufe des Tages, Quellwolken, die sich gegen Abend wieder auflösen, bei bis zu 22 Grad. Morgen ist es ebenfalls recht sonnig und mit 24 Grad angenehm warm.
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3: Katring-Haffinger an der Gong Blitz- und Verkehrshotline. Was gibt's Neues?
5: Ja, gerade tatsächlich nicht wirklich viel. Es ist immer noch recht ruhig auf den Straßen. Keine Blitzer soweit und ihr habt an sich auch freie Fahrt. Aber Vorsicht auf der A3 in Richtung Würzburg. Zwischen Geiselwind und Schlüsselfeld besteht hier Gefahr durch Gegenstände auf dem linken Fahrstreifen. Also fahrt vorsichtig und kommt gut an.
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3: Mit Frank Beil. Ich wünsche einen schönen Donnerstag.

Sag ja zu diesem Donnerstag. Einen schönen Donnerstagmorgen hier mit Radio Gong, wo heute ein Stück

0: Heimat ins Kino kommt. Heute startet der Film mit den 5000 Komparsen hier aus der Region, die letztes Jahr bei den Dreharbeiten im Freilandmuseum in Bad Windsheim dabei waren. Der Film über den Bauernaufstand im 14. Jahrhundert in England wurde zum Teil hier bei uns gedreht und Lisa war eine der Komparsinnen, die dabei waren, damals zwischen Rittern und Soldaten.
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0: Jemand ins Kino kommt. Heute startet der Film mit den 5000 Komparsen hier aus der Region, die letztes Jahr bei den Dreharbeiten im Freilandmuseum in Bad Windsheim dabei waren. Der Film über den Bauernaufstand im 14. Jahrhundert in England wurde zum Teil hier bei uns gedreht und Lisa war eine der Komparsinnen, die dabei waren, damals zwischen Rittern und Soldaten.
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0: nach B schnell gefahren ist. Also das war schon wild, das mal so zu sehen, weil das wie aus der Zeit gefallen gewirkt hat.
1: The Uprising für die Freiheit ab heute im Kino. Vielleicht entdeckt ihr noch mehr Leute von hier, die da als Komparse mit dabei waren. Mit dabei auch Hollywood-Star Andrew Garfield, der war ja auch in Spider-Man zu sehen. Ein neuer Film wird jetzt am Wochenende bei uns gedreht, und zwar im Würzburger Airport. Der erste Spielfilm von Lena Sattes. Das ist eine 18-jährige Kitzingerin, die schon mehrere Kurzfilme gedreht hat und jetzt ins Kino will. Oder zumindest auf Amazon Prime oder Netflix mit ihrem Film. Frage an Lena, was kostet so ein Kinofilm, wenn ich den drehe?
2: Also wir arbeiten mit den Schauspielern über Rückstellverträge. Das heißt, wenn die Produktionskosten, das heißt Essen, Schlafplatz, Fahrtkosten und alles, was wir quasi an Equipment gekauft haben, dann werden die Schauspieler bezahlt. Jetzt aber nur Equipment und das, was wir jetzt gerade aktuell investieren, könnten wir sagen, wir sind ungefähr bei 20.000 bis 30.000 Euro. Wenn wir dann aber die Schauspieler noch dazu rechnen, die dann eben, wenn der Film verkauft wird und wir bekommen dann Einnahmen, wenn die 30.000 Euro gedeckt sind, dann bekommen die Schauspieler und auch die Crew, da sie gerade alle auf freiwilliger Basis arbeiten, haben wir dann nochmal ungefähr 160.000 Euro, die dann nochmal weggehen an Crew und Schauspieler.
1: In den Sommerferien einfach mal einen Kinofilm drehen. Wir hoffen, dass das Geld wieder reinkommt. Eine Mischung aus Dark Romance und Mafia-Film soll es werden. Eine, die es schon geschafft hat, ist die Würzburgerin Lili Lucas. Ihr Bestseller This Could Be Love, der erste Teil ihrer Hawaii-Trilogie, wird jetzt tatsächlich verfilmt.
3: Ja, ich habe schon großen Respekt davor. So ein Buch fühlt sich manchmal ein bisschen wie ein Kind an. Das klingt jetzt vielleicht ein bisschen komisch, aber man hängt da einfach sehr dran. Und man hat ja das Buch mit seinem ganzen Herzen geschrieben, mit viel Herzblut. Und natürlich bin ich gespannt, wie es jetzt so wird, wenn man es in die Welt hinauslässt, noch einmal. Ich meine, das war ja bei der Veröffentlichung schon so, aber jetzt geht es eben auf die Leinwand.
1: Lili Lucas, ihr neues Buch kommt im Oktober und das Buch der letzten Trilogie wird jetzt verfilmt. Der Teil, der auf Hawaii spielt. Wir haben dazu auch schon Bilder aus Hawaii gepostet. Allein die Bilder sind schon ein Hit. Und man kann sagen, wenn man das so hört, Hollywood fängt gleich hinter den Weinbergen an, oder? Unheimlich viel kreative Köpfe, die hier in der Region nicht nur im Buch, sondern auch im Kino für Aufsehen sorgen.

Schönen guten Morgen, hier ist Radio Gong. Und wir feiern den Vize-Freitag. Heute schon Freitag, der 10. September. Und für all die schon das Wochenende planen, save the date, reserviert euch rechtzeitig Karten. Am Wochenende in allen Kinos der Region alle Filme, auch die Blockbuster für nur 5 Euro. Das Kinofest am Wochenende, am Samstag und Sonntag. Am besten jetzt schon mal einen Platz reservieren, solange der Vorrat reicht. Und nochmal ein Save the Date. Heute um 16 Uhr wird das nächste Best-of-Gong-Konzert bekannt gegeben. Nach Tokyo Hotel am 8. August vor der Residenz kommt noch im Frühjahr eine weitere Band und auch so ein Wegbegleiter von uns, die mit uns den 40. Geburtstag nächstes Jahr feiern will. 16 Uhr Bekanntgabe, Vorverkaufsstart morgen dann um 9 Uhr. Jetzt erstmal ein Happy Birthday an den Finn nach Ochsenfurt zum 10. Geburtstag. Bleib so lustig, wie du bist. Grüße von der Family. Grüße auch an die Fiona aus Zellingen zum 11. Geburtstag. Deine beste Freundin Leni freut sich schon auf die Party mit dir. Und Marisa Gans aus Teilheim ist unser Geburtstagskind des Tages. Marisa, die Gänsli grüßen, auch die Salzgeber-Crew und die kalten Sonntheimer, die Links und die Lanix. Und ich weiß nicht, ob ich spoilern soll. Hier steht irgendwas von Sardinien, aber du weißt dann wahrscheinlich schon Bescheid. Wir haben noch eine Überraschung für dich und zwar den Geburtstagsgutschein des Tages für einen der DM-Märkte. Viel Spaß damit und schönen Geburtstag an alle, die heute feiern an diesem 10. September.

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1: Ich bin Christoph Schmidt. Keine Angst, wenn es heute um 11 Uhr so klingt. Es ist bundesweiter Warntag, also heulen wieder Sirenen und Handys schlagen Alarm. Während es beispielsweise in den Kreisen Würzburg, Kitzingen oder Schweinfurt laut wird, dürfte es in der Stadt Würzburg vergleichsweise ruhig bleiben. Hier gibt es keine Sirenen mehr. Ab 11 Uhr werden aber auch Warn-Apps und das Cell-Broadcast-System getestet. Ziel ist es, die Bevölkerung im Ernstfall schnell und zuverlässig vor Gefahren warnen zu können. Eine Endwarnung ist gegen 11.45 Uhr geplant. Und wichtig, immer auch das Radio einschalten. Hier gibt's im Ernstfall weitere Infos und Anweisungen. Am Würzburger Hubland wächst ein neues Zentrum für Gesundheit, Wohnen und Dienstleistungen. Das Ärztehaus in der Rottendorfer Straße soll Anfang Oktober fertig werden. Geplant sind unter anderem Augen-, Zahn- und Allgemeinmediziner, eine Kardiologie und eine Physiotherapie. Ergänzt werden das Angebot durch Gastronomie, weitere Unternehmen und Wohnungen. Damit soll auch ein neuer Treffpunkt für den Stadtteil entstehen. Kommt die Parkgebühr für Lehrkräfte in Würzburg doch später? Unter anderem darüber wird am Nachmittag im Ferienausschuss diskutiert. Die ÖDP will die beschlossene Regelung vorerst stoppen bzw. aussetzen. Sie kritisiert, dass die Schulen erst während der Sommerferien informiert wurden und noch viele Fragen ungeklärt seien. Bevor Gebühren eingeführt werden, fordert die Fraktion Gespräche mit Schulen und Lehrerverbänden. Die Spritpreise ziehen wieder an. Unter anderem deswegen denken viele darüber nach, auf ein Elektroauto umzusteigen. In einer Studie hat mehr als jeder und jede vierte Befragte gesagt, mein nächstes Auto wird elektrisch. Aber nicht nur die Spritpreise sind ein Faktor, auch die gestiegene Reichweite oder die Ladezeit spielen eine Rolle.
2: Wir werden euch weiter auf dem Laufenden halten, hier beim Heimvorteil.
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2: So, frisch 8 Grad hatten wir heute Nacht, im Moment auch kaum über 10 Grad. Kai hat es gestern schon angesprochen. Ist das normale Septemberwetter, wie es früher einmal war?
3: Ja. Da werden viele schockiert, wie das Wetter früher mal war. Der heutige Tag beispielsweise war früher auch mal ein durchschnittlicher Julitag. Die Juli-Temperaturen lagen früher bei 23 Grad im Schnitt. Und wir werden in dieser Woche schon wieder die Temperaturen überschreiten, die es früher mal gegeben hat. Wir haben heute 20 bis 22, morgen um die 24 und am Wochenende um und über 25 Grad. Heute mit Sonne, später ein paar Quellwolken, die sich abends wieder auflösen. Morgen schaut es ähnlich aus, auch der Samstag ist sonnig. Am Sonntag gibt es im Laufe des Tages dann wieder neue Schauer.
2: Was der Kai noch wusste, Dankeschön.
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2: Katrin Haffinger, wie schaut's auf den Straßen aus?
4: Grüße auf die Straßen. Bald haben die Ferienbaustellen endlich ein Ende und damit auch gefährliche Wendemanöver, wie wir es momentan an der Veits-Hürchheimer Straße haben. Hier haben sich viele einfach gedacht, nee, da drehen wir wieder um. Mittlerweile steht da auch ein Schild, dass U-Turns verboten sind und das kann euch je nach Situation 80 Euro und einen Punkt kosten. Also lieber die Umleitung fahren. Ansonsten Fuß vom Gas und zwar in Würzburg in der Lindleinsmühle am Kindergarten. Hier wird geblitzt. Gute Fahrt euch allen.
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2: Mit Frank Beil. Ich wünsche einen schönen Donnerstag.

0: Das ist die Ruhe vor dem Sturm hier bei Radio Gong. Ihr habt es ja gehört, die Warnung. Heute ist mal wieder bundesweiter Warntag. Heute um 11 wird der Katastrophenfall geübt, wenn alle Sirenen heulen, Handys vibrieren oder piepsen. Könnte ähnlich laut heute werden wie gestern im Bundestag. Habt ihr das mitbekommen?
1: Also wir sind hier jetzt nicht auf dem Fußballplatz. Heben Sie sich das fürs Wochenende auf. Wenn das jetzt hier nochmal passiert, so ein Verhalten, schmeiße ich Sie hier raus. Mir reicht es jetzt hier.
0: Das war nicht die Klassenlehrerin der 8b, das war Julia Klöckner bei der Haushalts- der Generaldebatte gestern im Bundestag. Die ist zum reinsten Tollhaus geworden. Bundestagspräsidentin Julia Klöckner hat sogar gedroht, AfD-Abgeordnete aus dem Saal zu werfen, weil sie den Kanzler ständig unterbrochen haben. Merz und etliche Redner nach ihm sind ja gestern voll auf die AfD und ihre Chefin Alice Weidel losgegangen. Ich weiß nicht, ob das so eine gute Idee ist. Mit AfD-Bashing holt man, glaube ich, keinen Wähler zurück, sondern eigentlich nur durch Argumente, durch echte Reformpolitik, die den Namen dann vielleicht auch verdient. Gestern waren zumindest neue Konzepte, echter Reformwillen, eher Fehlanzeige. Stattdessen gab es eine Redeschlacht. Die Verletzung des Finanzministers, die kam aber nicht von der Redeschlacht. Klingbeil trug eine auffällige Beinschiene. Er hat sich bei einem Sturz vom Fahrrad verletzt. Der SPD-Minister ist mit einem sogenannten Gravelbike im Wald über einen Stein gestürzt und hat sich dabei einen Kreuzbandriss zugezogen. Klingbeil macht übrigens auch Kickboxen und Crossfit und ist Fan des FC Bayern. Der spielt heute Abend wieder, um mal die Brücke zu schlagen. Heute Abend sind die Bayern dran in der Königsklasse der Champions League, ihr erstes Spiel. Der VfB Stuttgart hat gestern zum 133. Vereinsjubiläum sein Champions League-Spiel gegen die Wikinger aus Norwegen gewonnen. Ein souveräner 3:1-Sieg, bei dem alle Tore in 12 Minuten gefallen sind. VfB-Stürmer Demirovic innerhalb von 12 Minuten 3 Tore geschossen. Das nenne ich mal wirklich effektiv.

12 Minuten vor 8, hier ist Radio Gong. Wir sagen euch, was abgeht. Und bald bekommt der Spruch, das kannst du knicken, eine ganz neue Bedeutung. Apple hat nämlich jetzt auch sein erstes Klapphandy vorgestellt. Das iPhone Duo. Das kannst du wirklich knicken im wahrsten Sinne des Wortes. Ein faltbares Smartphone. Nicht das erste, aber mit Sicherheit das teuerste. Das neue faltbare iPhone kostet in der Top-Ausstattung 3.800 Euro. Jawohl. Lässt sich dafür in der Mitte schön knicken. Wie so ein kleines Zelt kann man es dann auf den Tisch stellen. Es sieht so aus wie so ein kleiner Tischaufsteller im Restaurant. Vielleicht noch mit der Aufschrift, guck mal, ich habe zu viel Geld. Wie gesagt, in der günstigsten Version gibt es das schon ab 2.000 Euro und noch ein bisschen darunter gibt es die neuen 18 Pro Modelle mit besserer Kamera, besserer Batterieladung. Allerdings die KI-gepowerte Siri, auf die müssen wir länger warten, gibt es vorerst nur in Englisch. Also KI, da hängt Apple noch ein bisschen hinterher. Gestern gab es dafür Neues vom Facebook-Konzern Meta. Muse, der neue KI-Assistent, soll in Zukunft nicht nur Antworten liefern, sondern gleich ganze Aufgaben erledigen. Muse kann laut Meta für euch selbstständig online einkaufen, Kinokarten besorgen, Termine vereinbaren, Formulare ausfüllen und E-Mails schreiben. Auch Reisebuchungen und Zahlungen sollen möglich sein. Der entscheidende Unterschied zu herkömmlichen Chatbots: Muse soll zum Beispiel über WhatsApp Aufgaben selbstständig über mehrere Schritte hinweg ausführen. Ich weiß nicht, ob ich so eine wertvolle Aufgabe WhatsApp einfach so übergeben würde. Erstmal gibt es das eh nur in den USA. Mal gucken, wann es nach Europa kommt. In Europa gibt es allerdings auch was Neues. Gestern wurde das digitale Wallet Oidi vorgestellt. Das ist eigentlich eine clevere Idee. Das ist eine digitale Brieftasche, wo man auch den Führerschein, den Perso, die Gesundheitskarte und andere wichtige Dokumente aufbewahren, ablegen kann. Ab Januar 2027 soll es damit auch einfacher werden, sich zum Beispiel online auszuweisen mit Oidi, dem digitalen Wallet.

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2: Ich bin Dominik Schweiger. Guten Morgen. Viele Menschen in Deutschland sind mit der hausärztlichen Versorgung unzufriedener als noch vor einigen Jahren. In einer Umfrage spricht fast die Hälfte der Befragten von einer Verschlechterung in ihrer Region, konkret 44%. Nur 13% stellen eine Verbesserung fest. Der Hausärzteverband fordert deshalb, das Thema stärker in den politischen Fokus zu rücken. Heute Vormittag wird's zum bundesweiten Warntag wieder laut. Um 11 Uhr schrillen die Smartphones auch ohne Warn-App und selbst dann, wenn sie stumm geschaltet sind. Möglich macht das Cell Broadcast. Die Warnung wird direkt über die Mobilfunkmasten verschickt. Neu ist dieses Mal, dass es auf diesem Weg gegen 11.45 Uhr auch die Entwarnung geben soll. Immer mehr Menschen denken darüber nach, sich ein E-Auto anzuschaffen. In einer internationalen Studie hat das gut jede und jeder vierte deutsche Befragte gesagt. In keinem anderen Land ist die Bereitschaft zum Umstieg so hoch. Tine Klimach berichtet.
3: Ausschlaggebend für die Bereitschaft auf

0: E-Autos umzuschwenken, sind Fortschritte bei der Reichweite und Ladegeschwindigkeit, aber auch die hohen Spritpreise. Was vielen ebenso wichtig ist, das ist ein besseres Ladenetz. Mit mehr als 210.000 öffentlichen Stationen hat Deutschland das größte Schnellladenetz aller untersuchten europäischen Länder. Zum Vergleich, die Ladeleistung übertrifft den zweitplatzierten Frankreich um 48%.
1: Der VfB Stuttgart ist erfolgreich in die Champions League gestartet. Gegen den norwegischen Meister Viking Stavanger gewann der VfB mit 3:1. Heute Abend empfängt der FC Bayern Bodø Glimt. Leipzig tritt in Italien bei Como an. Und im Tennis steht Alexander Zverev bei den US Open im Halbfinale. Er besiegte den Niederländer Botik van der Schanskulp klar in 3 Sätzen.
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3: Weniger Wasser, weniger Strom. Die anhaltende Trockenheit könnte die Bilanz der Wasserkraftwerke am Main verhageln. Betreiber Uniper rechnet damit, dass die Jahresproduktion unter dem üblichen Niveau liegen wird. Insgesamt versorgen 35 Kraftwerke entlang des Mains rund 250.000 Haushalte mit Strom. Wegen der niedrigen Pegelstände gilt seit Dienstag außerdem die zweithöchste Warnstufe des Alarmplans Main. Vom Fahrer fehlt jede Spur. Nach einem Unfall am Dienstagabend zwischen Michelried und Schollbrunn sucht die Polizei nach dem Verantwortlichen. Ein polnischer Wagen war gegen 22 Uhr gleich zweimal in die Leitplanke gekracht und anschließend im Grünstreifen stehen geblieben. Das Auto und zahlreiche Trümmerteile blieben zurück. Der Fahrer verschwand. Eine Suche blieb bislang erfolglos.
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4: Na, wählt schon die Heizung an, wenn es nur die Sitzheizung im Auto ist. Ganz schön zapfig heute Morgen mit Temperaturen um 8 Grad. Kai, wie geht's nach der frischen Nacht heute weiter? Wie wird der Tag?
5: Ziemlich angenehm mit viel Sonnenschein. Örtliche Nebelfelder lösen sich auf. Später bilden sich dann ein paar harmlose Quellwolken, die auch wieder am Abend verschwinden werden. Ansonsten ist es eben ein sonniger Tag mit rund 10 Stunden Sonnenschein. Die Temperaturen steigen dazu auf 20 bis 22 Grad. Morgen und am Samstag bleibt es sonnig, es wird ein bisschen wärmer. Am Sonntag erwarten uns dann Wolken und im Laufe des Nachmittags gibt es Regen.
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4: Was gibt's Neues, Katrin Haffinger?
6: Nicht so schnell fahren an diesem Donnerstagmorgen. Es wird geblitzt. Und zwar in Würzburg in der Lindleinsmühle am Kindergarten. Außerdem müsst ihr mit Verzögerungen rechnen heute Morgen in Würzburg. Und zwar in der Mainaustraße, der Wörthstraße und natürlich auch auf der Nordtangente. Hier geht's aktuell stockend voran. Ansonsten euch eine gute Fahrt. Kommt gut an.
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4: Mit Frank Beil. Einen schönen Donnerstag.

0: to Black. Einen schönen Donnerstagmorgen trotzdem. Ich hoffe, ihr habt gut geschlafen. Ich glaube, den Schock ihres Lebens hat heute Nacht eine Gong-Hörerin bekommen, die uns ein Bild geschickt von einer Nosferatu-Spinne. Leute, wenn ihr uns solche Bilder schickt, immer eine Triggerwarnung vorher. Ne?
1: Bitte, ich habe mich zu Tode erschreckt.
0: Wir sind jetzt alle wach. Sie hat uns ein Bild geschickt, wollte heute Nacht das Rollo runterlassen und aus dem Rollokasten kam eine Nosferatu-Spinne. Das sind die mit diesen 6 cm langen Beinchen, die auch zwicken können. Du hast auch schon mal so eine Erfahrung damit gehabt, Kadi, bei dir zu Hause.
1: Ja, die war bei mir im Wohnzimmer. Auch irgendwie nicht so schön, wenn man gerade auf der Couch chillt, ganz entspannt, und plötzlich krabbelt die über den Tisch. Wir haben die dann mit einem Glas eingefangen und dann hat die

0: versucht, an diesem Glas wieder rauszukommen, weil die können nämlich auch Glasscheiben hochkrabbeln. Ja, also vielleicht einen Deckel direkt drauf.
1: Aber du hast geguckt, gefährlich sind. Sie können beißen, ist sehr selten, aber es ist kein Gift oder so. Keine
0: also die sind nicht giftig, die sind an sich auch sehr scheu und rennen eigentlich direkt weg. Aber wenn die beißen, dann fühlt sich das ähnlich an wie bei einem Wespenstich.
1: Kommen einige aus Südeuropa, aber durch den Tourismus, ja, unschöne Urlaubssouvenirs im Koffer. Ja. Guckt mal nach, wenn ihr in Italien Urlaub gemacht habt.
0: Lieber mal double checken.
1: Fühlen sich mittlerweile auch sehr wohl. Mehr zum Thema Spinnen übrigens.
0: Versucht an diesem Glas wieder rauszukommen, weil die können nämlich auch Glasscheiben hochkrabbeln. Ja, also vielleicht einen Deckel direkt drauf.
1: Aber du hast geguckt, gefährlich sind. Sie können beißen, ist sehr selten, aber es ist kein Gift oder so. Keine
0: also die sind nicht giftig, die sind an sich auch sehr scheu und rennen eigentlich direkt weg. Aber wenn die beißen, dann fühlt sich das ähnlich an wie bei einem Wespenstich.
1: Kommen einige aus Südeuropa, aber durch den Tourismus, ja, unschöne Urlaubssouvenirs im Koffer. Ja. Guckt mal nach, wenn ihr in Italien Urlaub gemacht habt.
0: Lieber mal double checken.
1: Fühlen sich mittlerweile

0: Vogelspinne, aber hinter Glas.
1: Ja, hinter Glas.
0: Eine schöne Mutprobe fürs Wochenende. Mutprobe auch der Garten von Matthias. Hat uns auch. Leute, bitte immer Triggerwarnung dazu schreiben. Er hat auch ein Bild geschickt von Schlangen bei ihm im Garten.
1: Genau, von einem kleinen Schlangenbaby. Da muss ich sagen, nicht so schlimm wie eine Spinne, ne? Also schon nochmal ein bisschen was anderes, wenn du eine Schlange siehst statt einer Spinne, finde ich persönlich. Aber trotzdem auch nicht so geil, wenn man plötzlich 45 Baby-Kreuzottern in seinem Garten hat. Ja, muss man auch aufpassen.
0: Und was habt ihr so in eurem Garten zu Hause? Schickt uns gerne Bilder davon, aber immer mit einer Triggerwarnung, ja? Wir sind ja ganz sensibel beim Radio. Einen schönen Donnerstagmorgen, trotz all dem.

0: 16 Minuten nach 8, hier ist Radio Gong und damit ihr mitreden könnt, schauen wir jetzt mal, über was man heute so spricht, welche Themen die Region heute so bewegen.
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2: Bei uns in Karlstadt kämpften Lehrer, Mitschüler und Freunde, damit die 15-jährige Marina und ihre Familie nicht nach Armenien abgeschoben wird. Seit dieser Woche ist klar, es hat nichts gebracht. Montagnacht wurde die Familie zu Hause abgeholt, Dienstag früh saßen sie im Flieger nach Armenien. Und das, obwohl die Familie sich seit 2022 ein Leben in der Region aufgebaut hat. Sie waren ehrenamtlich aktiv, Vater hatte einen Job, Marina super Noten in der Schule.
3: Ich hatte eigentlich vor, meinen Abschluss zu machen, hatte dann vor, FOS zu gehen, Fachoberschule. Aber jetzt kann ich mir nicht vorstellen, was ich dort in Armenien machen kann.
2: Auch ihre Freunde können nicht verstehen, warum Marina und ihre Familie gehen musste.
4: Wir finden, dass sie hierher gehört, weil sie hat ja auch ihre Freunde hier. Und wenn ich mir so vorstelle, dass ich sie selbst bin, finde ich es auch blöd, dass ich dann gehen muss.
2: Aus Karlstadt? Maya Fleischer.
5: Auch in Würzburg ist man fassungslos, allerdings wegen eines historischen Weinfasses, dessen Dieb

0: noch nicht gefasst werden konnte.
1: Unser Weinfass ist in der Nacht von Freitag auf Samstag direkt vom Würzburger Marktplatz von der Weinparade entwendet worden. Es stand dort zur Dekoration. Zuletzt gesehen wurde unser Fass Samstag früh ganz einsam am Würzburger Bahnhof. Bis wir dann aber dort waren, war es leider dort auch nicht mehr aufzufinden.
0: Wer was weiß, meldet euch beim Würzburger Ratskeller. Dass Sachen manchmal einfach wieder auftauchen, das zeigt eine über 100 Jahre alte Bierflasche. Die intakte Glasflasche aus der Kaiserzeit, die in der Tauber gefunden wurde, bekommt jetzt bei der Kautzenbräu einen Ehrenplatz. Aus Ochsenfurt, Alex Marder.
2: Bei uns in Lohr haben sich ganz viele gestern gefragt:
3: Was ist denn hier los?
2: Die Mainlände war nämlich am Nachmittag gesperrt. Grund war ein feierliches Gelöbnis der Bundeswehr. 200 Soldaten waren da, davon haben 45 aus Veitshöchheim ihren Eid geschworen.
4: Treu zu dienen!
5: Treu zu dienen!
6: Freiheit des deutschen Volkes!
5: Und die Freiheit des deutschen Volkes!
2: Sie haben nämlich die dreimonatige Basisausbildung abgeschlossen und treten jetzt offiziell ihren Dienst an. Dabei schwören und geloben sie, die Bundesrepublik mit ihren Werten zu verteidigen und unterstreichen so ihre Verpflichtung gegenüber dem Volk, der Demokratie und der Freiheit. Mit dabei auch viele Angehörige der neuen Soldaten.
7: Ich fand es auch sehr emotional, besonders als die Hymne gespielt wurde.
8: Es ist schon, das treibt uns ein bisschen schon das Wasser in die Augen. Und es ist eigentlich ein stolzer Moment auch, um zu sehen, wie das Kind aufgewachsen ist und die Entscheidung jetzt gemacht hat, zur Bundeswehr zu gehen.
2: Aus Lohr, Felicia Stichter.
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0: Schönen guten Morgen. Hier ist der Heimvorteil um 8:30.
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2: Ich bin Christoph Schmidt. Freie Fahrt an gleich zwei Baustellen in Würzburg. In den kommenden Tagen werden sowohl die Arbeiten am Würzburger Stein als auch an der B27-Brücke zurückgefahren. Bereits morgen soll die Baustelle am Geh- und Radweg am Stein geräumt werden. Dann stehen im Verlauf des Tages wieder alle Fahrspuren zur Verfügung. Am Montag wird zudem die B27-Brücke zur Nordtangente nicht mehr komplett gesperrt sein. Der Verkehr läuft dann wieder einspurig per Ampel. Mehr Patienten in den Krankenhäusern, aber nicht überall gleich viele. Während die Zahl der stationären Behandlungen in Bayern zuletzt leicht gestiegen ist, zeigt sich in Unterfranken ein gemischtes Bild. Am Uniklinikum Würzburg blieb die Zahl der Fälle nahezu konstant. Am Klinikum Würzburg-Mitte gab es ein leichtes Plus. Deutlich mehr Patienten behandelten dagegen das Rhön-Klinikum in Bad Neustadt und das Leopoldina in Schweinfurt. Dort hängt der starke Anstieg auch mit der Umstrukturierung des Josefskrankenhauses zusammen. Gestern ist ein 70 Tonnen schwerer Heizkessel am Würzburger Elferweg angeliefert worden. Am dortigen Heizwerk wurde der knapp 40 Jahre alte Kessel ausgetauscht. Seit Anfang der Woche sind im Bereich Elferweg, Zweierweg und Gneisenaustraße Parkplätze und Straßenabschnitte gesperrt. Eigentlich hätte die Sperrung heute Abend enden sollen. Wie die WVV jetzt mitgeteilt hat, wurden diese jetzt um einen Tag verlängert. Viele Menschen in Deutschland sind mit der hausärztlichen Versorgung unzufriedener als noch vor einigen Jahren. In einer Umfrage spricht fast die Hälfte der Befragten von einer Verschlechterung in ihrer Region. Konkret sind es 44%. Nur 13% stellen eine Verbesserung fest. Der Hausärzteverband fordert deshalb, das Thema stärker in den politischen Fokus zu rücken.
0: Wir werden euch darüber weiter auf dem Laufenden halten.
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0: Das sieht doch schon mal ganz gut aus beim

0: Wetter, Kai. Heute wieder etwas sonniger als gestern?
1: Ja, deutlich sogar. 10 Stunden Sonnenschein wird es geben. Wir starten mit Sonne, dann bilden sich mal ein paar Quellwolken, die sich am späteren Nachmittag und Abend wieder auflösen. Das Ganze bei für die meisten angenehmen 20 bis 22 Grad. Das ist für September ganz ordentlich. Nach einer sehr kalten Nacht ist es morgen ebenfalls sonnig. Gleiches gilt für den Samstag. Die Temperaturen steigen auf rund 25 Grad. Der Sonntag beginnt mit Sonne und endet mit Regen.
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0: Von Kai zu Kadi, was gibt's Neues?
3: Guten Morgen auf die Straßen. Momentan geht's stockend voran in Würzburg. Und zwar in der Mainaustraße, am Stadtring Süd, in der Leißenstraße und natürlich auf der Nordtangente. Und es wird geblitzt, und zwar in Würzburg in der Ostpreußenstraße am Kindergarten. Außerdem eine kleine Info an euch. In der Mergentheimer Straße sorgt eine Baustelle aktuell für Verkehrschaos. Hörerin Uta hatte sich heute Morgen bei uns gemeldet und gesagt, dass sie da im Feierabendverkehr ganz schön im Stau stand. Also gute Nerven euch an diesem Vize-Freitag und kommt gut an.
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0: Mit Frank Beil. Ich wünsche einen schönen Donnerstag.

0: Hier ist euer Heimvorteil, hier ist Radio Gong und auch ein echter Heimvorteil ist der neue Lieferdienst in der Region. Knapp 120.000 Menschen können seit gestern Lebensmittel für den täglichen Bedarf innerhalb von nur ein paar Minuten sich liefern lassen. Das ist zumindest das Versprechen von Flink. 4.000 verschiedene Supermarktprodukte zu Supermarktpreisen bequem per App in wenigen Minuten nach Hause geliefert bekommen. Nach über 90 Städten in ganz Deutschland, jetzt auch bei uns, wenn auch erstmal nur in Würzburg. Die Frage aber, funktioniert das auch bei uns? Ist Flink wirklich so flink? Dazu haben wir gestern, Kadi, einen Test gemacht, wie groß die Zeitersparnis wirklich ist. Wir haben dich erstmal deinen Wocheneinkauf im klassischen Supermarkt um die Ecke machen lassen und die Zeit gestoppt. Wie lange braucht man eigentlich im Supermarkt, um alle Artikel zusammenzusuchen? Wie lange steht man an der Kasse und wie lange braucht man erstmal dahin zu kommen, inklusive Parkplatzsuche? Wie lang war's?
1: Ja, also ich muss sagen, wir haben ja auch das Glück, dass der Supermarkt bei uns wirklich direkt um die Ecke ist. Also 5 Minuten zu Fuß hin und dann ist man ja schon da. 35 Artikel haben wir uns rausgesucht. Das entspricht ungefähr dem Durchschnittswocheneinkauf und die standen dann auf meiner Liste. Um das alles zusammenzusuchen, habe ich ja bestimmt so 15 Minuten gebraucht und dann musste ich mich ja auch noch an die Kasse stellen. Also es war zum Glück nicht so viel los um 12, aber 5 Minuten stand ich trotzdem an. Dann halt wieder 5 Minuten zurück. Also insgesamt habe ich wahrscheinlich so an die 30 Minuten gebraucht für meinen Einkauf, was wahrscheinlich noch vergleichsmäßig schnell war.
0: Die Frage, wer war jetzt oder ist flinker, Kadi oder Flink? Wir haben ja zeitgleich deinen Einkauf in der App eingegeben bei Flink. Das hat 10 Minuten gedauert, bis man sich angemeldet hat, alle Artikel ausgewählt hat. Aber tatsächlich nach 20 Minuten war die Lieferung da.
1: Die waren richtig schnell, ja. Ich war richtig überrascht.
0: Also geliefert haben sie schneller. Alles in allem, die Zeitersparnis doch 20 Minuten.
1: Ja.
0: Und man muss sagen, ja, der große Vorteil, du musst nicht selber los. Du konntest während der Arbeitszeit in der Pause mal schnell 10 Minuten die Waren zusammensuchen und sie kamen geliefert. Also durchaus eine Zeitersparnis. Was allerdings so ein bisschen fehlt, ist natürlich das Flair beim Einkaufen. Ne?
1: Das quasi, stimmt natürlich.
0: Da trifft man Leute, da kann man, Dinge entdecken.
1: Ja,
0: aber wenn es mal schnell gehen muss, wirklich durchaus eine Alternative, mal eben schnell in der Büropause die Wocheneinkäufe bestellen und dann geliefert bekommen. Was war der Eindruck? War das billiger, teurer?
1: Also da muss ich sagen, Preis.

0: plötzlich kam es tatsächlich aufs selber raus, was mich auch sehr überrascht hat, weil normalerweise kennt man es ja von Lieferdiensten, dass die an sich teurer sind, aber wir waren eigentlich ähnlich mit dabei. Und ein riesiger Vorteil natürlich, man muss es selber nicht schleppen. Also ich habe die Einkäufe nicht vom Supermarkt bis zu mir schleppen müssen oder so, sondern man kriegt es dann wirklich an die Haustür geliefert.
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0: Zum Beispiel zum Serie gucken.
1: Zum Beispiel, ja. Uns fällt da schon was ein. 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

0: Oasis. Seit dieser Woche im Kino mit dem Dokumentarfilm Don't Look Back in Anger. Nochmal die 90er aufleben lassen, die wilde Britpop-Zeit. Ja, und die Legenden der 2000er, die Helden der Jugend, der Kindheit von vielen, unsere Wegbegleiter hier auch auf Radio Gong, die könnt ihr im Sommer nächstes Jahr hautnah erleben.
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0: Ja, jetzt noch Tickets sichern, denn mehr als 10.000 sind schon weg. Ich weiß nicht, schon ausverkauft. Ein paar Tickets gibt's noch. Heute um 16 Uhr sagen wir euch dann, wer noch mit uns nächstes Jahr Jubiläum, Geburtstag feiert. Da beginnt der Vorverkauf dann morgen um 9. Mit Radio Gong verpasst ihr nichts Wichtiges. Alex Mader wird euch gleich durch den Vormittag begleiten. Und wir hören uns dann am Montag wieder. Bis dahin.

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1: Ich bin Dominik Schweiger. Guten Morgen. Dieser August war der wärmste seit Beginn der Wetteraufzeichnungen. Mit einer globalen Lufttemperatur von im Schnitt fast 17 Grad war er außerdem der wärmste jemals gemessene Monat, heißt es vom EU-Klimadienst Copernicus. Mehr von Diana Kramer.
2: Der Sommer 2026 war geprägt von extremer Hitze, Trockenheit und teils riesigen Waldbränden. Der August stellte alle bisherigen Rekorde in der weltweiten Klimageschichte ein. Die globalen Temperaturen lagen 1,65 Grad über dem vorindustriellen Niveau. Ein besorgniserregender Rekord infolge des Klimawandels, der laut Copernicus weltweit Auswirkungen auf Gesellschaften, Volkswirtschaften und Ökosysteme hat.
1: Mehrere gesetzliche Krankenkassen könnten bei riskanten Geldanlagen deutlich mehr verloren haben als bis

0: eher bekannt. Nach Recherchen von unter anderem der Süddeutschen Zeitung wird inzwischen von einem möglichen Schaden von mindestens 1,1 Milliarden Euro ausgegangen. Im Mittelpunkt steht unter anderem ein riskanter Immobilienfonds, in den mehrere Kassen trotz strenger Anlagevorschriften trotzdem investiert hatten. Nach mehreren Sabotageangriffen auf Stromnetze fordert der Chef des Energiekonzerns RWE, Krebbe, einen besseren Schutz kritischer Infrastruktur. Die bisherigen Regeln und bürokratischen Abläufe würden für die aktuelle Bedrohungslage nicht mehr ausreichen. Politik und Behörden müssten schnell Konsequenzen ziehen. Die Polizei hat inzwischen einen 48 Jahre alten Verdächtigen festgenommen. Um 11 Uhr heute nicht erschrecken, wenn die Handys dann loslegen. Es ist bundesweiter Warntag. Dann testen die Kommunen ihre Warnsysteme für den Ernstfall, unter anderem wieder über Cell Broadcast, sprich ohne App übers Handynetz. Eine Dreiviertelstunde später kommt dann die Entwarnung. Genau die wurde erst nach dem letzten Warntag eingeführt und soll jetzt entsprechend getestet werden.
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2: Zivilcourage hat in Kitzingen mit einem Krankenhausbesuch geendet. Eine 35-Jährige ist am Dienstagmorgen von einem Unbekannten ins Gesicht geschlagen worden. Die Frau hatte den Mann am Holländerweg angesprochen, weil er eine rote Fußgängerampel überquert hatte. Daraufhin schlug er ihr mit der Faust ins Gesicht. Die 35-Jährige wurde leicht verletzt. Im Viertelfinale des Fußball-Toto-Pokals kommt es zum Unterfranken-Derby. Die Würzburger Kickers müssen bei Regionalligist TSV Aubstadt antreten. Der FC Schweinfurt 05 reist ebenfalls auswärts zum bislang ungeschlagenen Regionalliga-Spitzenreiter TSV Buchbach. Der Toto-Pokalsieger qualifiziert sich für die erste Runde des DFB-Pokals.
3: Da sind wir mal gespannt, wer sich das Ding am Ende holt. Dankeschön, Christoph Schmidt. Alles auch zum Nachlesen. Radiogong.com und in der Gong-App.
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3: Es ist noch sehr frisch draußen. Es fühlt sich zumindest frisch an. 13 Grad haben wir heute, aber mit viel Sonne. Ein paar Quellwolken sind mit dabei und bis zu 22 Grad. Auch morgen und am Samstag sonnige Phasen. Am Sonntag sind mehr Wolken unterwegs. Und dann gibt es auch Regen und dann steigen die Temperaturen aber wieder an auf bis zu 26 Grad.
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3: Das Ganze um 5 nach 9. Servus auf die Straßen. Keine größeren Probleme. Zwei Blitzer B26 Karlstadt Richtung Gemündenhöhe Faltishütte und Würzburg-Lindleinsmühle in der Ostpreußenstraße. Das Ganze Höhe Kindergarten. Eine gute Fahrt. Wenn euch noch was auffällt, Staus, Blitzer, sonstige Verkehrsstörungen 0800 30 80 900 oder eine kurze WhatsApp hier ins Gongstudio.
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3: Einen wunderschönen Donnerstagvormittag. Jetzt mit einem der meistgesuchten Tracks. Hier ist The Bowser und McNatic.

0: einer der meistgesuchten Tracks für euren Donnerstagvormittag mit Nektronika und What If.
1: Ja, und es ist natürlich Zeit, auch mal zu gucken, was wir heute noch so alles machen können.
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0: Und meine Kollegin Fele hat jede Menge Tipps, was heute am Donnerstag alles so abgeht.
3: Heute könnt ihr eure Bekannten und die Region auf der großen Leinwand sehen. Also so ähnlich. Der Hollywood-Film The Uprising für die Freiheit wurde mit ganz vielen Komparsen aus der Region, unter anderem im Freilandmuseum in Bad Windsheim, gedreht. Es geht um einen Bauernaufstand im 14. Jahrhundert und heute kommt er in die Kinos.
4: Ein Heer von Rebellen nähert sich London. Es sind 10.000, vielleicht mehr.
5: Wer führt sie an?
4: An Bauer.
3: Heute um 20.45 Uhr läuft er nochmal im Cineworld in Dettelbach. Außerdem neu Practical Magic 2 mit Sandra Bullock und Nicole Kidman. Wenn euch neue Filme entdecken nicht ausreicht, dann könnt ihr eure Neugier auch auf der MS Wissenschaft ausleben. Heute ist der vorletzte Tag, an dem sie in Würzburg steht. 30 Mitmachstationen warten da auf euch und diesmal geht's um das Thema Medizin der Zukunft. Und für alle, die schon den Italienurlaub vermissen oder vielleicht auch gar nicht dort waren dieses Jahr, bei Pepe in Roma gibt es heute ab 17 Uhr den Disco Aperitivo. Eine Pizza Portafolio und einen Aperitif gibt's für nur 9 Euro zusammen.
0: Na, das klingt doch gut. Danke dir, Fele. Alles weitere zum Nachlesen, radiogong.com und in der Gong-App. Und euch natürlich viel Spaß, egal was ihr macht.
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1: Ich bin Christoph Schmidt. Monatelang hat der Vatikan die Würzburger Erlöserschwestern überprüft. Jetzt liegt das Ergebnis vor. Der Orden teilte mit, dass es bei der sogenannten Visitation vor allem um die Führung der Gemeinschaft, das religiöse Leben und die wirtschaftliche Lage ging. Missbrauchsvorwürfe aus der Vergangenheit seien nicht der Auslöser gewesen. Der Vatikan empfiehlt nun Änderungen bei den Leitungsstrukturen und eine langfristige Absicherung der Finanzen. Die Erlöserschwester hatten in der Vergangenheit unter anderem die Theresienklinik in Würzburg betrieben, sie aber vor wenigen Jahren aufgegeben. Weniger Wasser gleich weniger Strom. Die anhaltende Trockenheit könnte die Bilanz der Wasserkraftwerke am Main verhageln. Betreiber Uniper rechnet damit, dass die Jahresproduktion unter dem üblichen Niveau liegen wird. Insgesamt versorgen 35 Kraftwerke entlang des Mains rund 250.000 Haushalte mit Strom. Wegen der niedrigen Pegelstände gilt seit Dienstag außerdem die zweithöchste Warnstufe des Alarmplan Main. Im Viertelfinale des Fußball-Toto-Pokals kommt es zum Unterfranken-Derby. Die Würzburger Kickers müssen bei Regionalligist TSV Aubstadt antreten. Der FC Schweinfurt 05 ist ebenfalls auswärts gefordert beim bislang ungeschlagenen Regionalliga-Tabellenführer TSV Buchbach. Der Toto-Pokalsieger qualifiziert sich für die erste Runde des DFB-Pokals. Dieser August war der wärmste seit Beginn der Wetteraufzeichnungen. Mit einer globalen Lufttemperatur von im Schnitt fast 17 Grad war er

0: Außerdem der wärmste jemals gemessene Monat, heißt es vom EU-Klimadienst Copernicus. Geprägt war der Sommer 26 von extremer Hitze, Trockenheit und teils riesigen Waldbränden.
1: Das waren die Nachrichten. Dankeschön, Christoph Schmidt. 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
1: Die Sonne scheint, 14 Grad haben wir, bis zu 22 Grad kann es heute geben, ab der Mittagszeit hier und da ein paar Quellwolken. Ansonsten viel Sonne. Auch morgen und Samstag gibt es sonnige Phasen. Der Sonntag bringt uns dann mehr Wolken und auch ein bisschen Regen, aber die Temperaturen steigen dann wieder einen Ticken an.
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1: Das Ganze um 9:45. Servus auf die Straßen. Keine größeren Probleme, aber paar Blitzer haben wir. B19 Würzburg Richtung Giebelstadthöhe, Autobahnauffahrt Heidingsfeld. B26 Karlstadt Richtung Gemünden, das Ganze Höhe Falteshütte. Und in der Lindlandsmühle in der Ostpreußenstraße Höhe Kindergarten werden ebenfalls teure Fotos gemacht. Nicht zu schnell fahren. Eine gute Fahrt, wenn euch noch was auffällt. 0800 30 80 900 oder eine kurze WhatsApp hier ins Gong-Studio.
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1: Und ich wünsche euch einen wunderschönen Donnerstagvormittag.

0: Adjes Mates, hier ist euer Heim- und Ferienvorteil. Ja, der Countdown für das neue Schuljahr, er läuft, aber wie in den letzten 5,5 Wochen Sommerferien wollen wir euch auch auf der Zielgeraden irgendwie nicht im Stich lassen, nicht, dass es euch langweilig wird. Diese Woche haben wir euch ja schon zum Axtwerfen oder ins Legoland geschickt und wirklich krass, gestern bei unserer Schätzfrage des Tages, wie viele Legosteine sind im Legoland verbaut? 54 Millionen. Unglaublich, oder? Heute haben wir auch wieder was ganz Besonderes für euch. Oder, Alina?
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0: Ja, definitiv eine der spektakulärsten Minigolfanlagen, nicht nur bei uns in der Region, deutschlandweit gibt es ja über 2500 Minigolfanlagen und das bringt uns schon zu unserer heutigen Schätzfrage. Was glaubt ihr, wie viele Tickets werden jährlich für diese 2500 deutschlandweiten Anlagen verkauft? Schickt uns euren Tipp mit dem Hashtag Ferienvorteil hier ins Gongstudio und mit etwas Glück gewinnt ihr Tickets für die Schwarzlichtfabrik hier in Würzburg. Ich drücke euch die Daumen, dass ihr mal ein ganz verrücktes Minigolf-Match machen könnt. Jetzt euren Tipp mit dem Hashtag Ferienvorteil. Und dann bald Minigolfen.

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1: Ich bin Dominik Schweiger. In einer Stunde gibt es wieder einen deutschlandweiten Probealarm. Dabei soll getestet werden, ob Handys, Apps und Sirenen wie vorgesehen funktionieren. Jan-Henner Reitze berichtet.
2: Selbst ohne eine Warn-App und auch wenn das Smartphone auf stumm geschaltet ist, ertönt ein schriller Ton, sobald der Alarm ausgelöst wird und alles funktioniert. Neu ist beim Warntag diesmal, dass über Cell Broadcasting auch eine Endwarnung gesendet werden soll. Über dieses System können alle eingeschalteten und halbwegs modernen Handys erreicht werden, wenn nötig auch nur in bestimmten Funkzellen.
1: Fast jeder und jeder Zweite in Deutschland sieht die hausärztliche Versorgung in seiner Region zunehmend kritisch. Laut einer Umfrage hat sie sich für 44% in den vergangenen 5 Jahren verschlechtert. Nur 13% sehen tatsächlich eine Verbesserung. Der Hausärzteverband fordert deshalb mehr politische Aufmerksamkeit für die Versorgung. Mehr als ein Viertel der Menschen in Deutschland sagt, als nächstes Auto will ich wahrscheinlich ein Elektrofahrzeug anschaffen. Das geht aus einer Studie hervor. Mehr als die Hälfte der Befragten gab hierzulande an, sich mehr mit dem Kauf eines E-Autos zu beschäftigen als noch vor einem Jahr. Wichtigste Gründe dafür waren Fortschritte bei Reichweite und Ladegeschwindigkeit, steigende Spritpreise und das verbesserte Ladenetz. So heiß war ein August weltweit noch nie. Die Durchschnittstemperatur lag im vergangenen Monat bei knapp 17 Grad. Damit war der August genauso heiß wie der bisherige gesamte Temperaturdurchschnittsrekord vom Juli 2023. Auch die Weltmeere waren wärmer als in jedem August zuvor. Das zeigen Daten des EU-Klimadienstes Copernicus.
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3: Mehr Patienten in den Krankenhäusern, aber nicht überall gleich viele. Während die Zahl der stationären Behandlungen in Bayern zuletzt leicht gestiegen ist, zeigt sich in Unterfranken ein gemischtes Bild. Am Uniklinikum Würzburg blieb die Zahl der Fälle nahezu konstant. Am Klinikum Würzburg-Mitte gab es ein leichtes Plus. Deutlich mehr Patienten behandelten dagegen das Rhön-Klinikum in Bad Neustadt und das Leopoldiner Krankenhaus in Schweinfurt. Freie Fahrt an gleich 2 Baustellen in Würzburg. In der kommenden Woche werden sowohl die Arbeiten am Würzburger Stein als auch an der B27-Brücke zurückgefahren. Bereits morgen soll die Baustelle am Geh- und Radweg an der Nordtangente geräumt werden. Dann stehen dort wieder alle Fahrspuren zur Verfügung. Ab Montag wird dann auch die Brücke von der B27 zur Nordtangente nicht mehr komplett gesperrt sein. Der Verkehr läuft dann wieder einspurig per Ampel.
4: Dankeschön, Christoph Schmidt, für das News-Update. 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
4: Die Sonne scheint, 14 Grad haben wir. Es ist

0: Oh, ein bisschen frisch draußen, aber heute bis zu 22 Grad ab der Mittagszeit, hier und da ein paar Quellwolken. Ansonsten immer wieder Sonne, auch morgen und Samstag sonnige Phasen. Der Sonntag wird dann ein bisschen ungemütlicher, da haben wir nämlich ab dem Nachmittag Regen, auch wenn es ein Ticken wärmer wird.
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0: Gleich 4:10. Servus auf die Straßen. Keine größeren Probleme, aber jede Menge Blitzer. B19 Würzburg Richtung Giebelstadt Höhe, Autobahnauffahrt. B26 Karlstadt Richtung Gemünden Höhe, Faltershütte. Würzburg-Lindlandsmühle, Ostpreußenstraße. Und neu dazugekommen, Staatsstraße Gemünden Richtung Karsbach. Das ist eine 100er-Zone im Wald kurz vor dem Adelsberger Sportplatz. Und Kitzingen Richtung Kaltensontheim Höhe TGK-Halle. Hier nicht so schnell, eine gute Fahrt zusammen.
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0: Und ich wünsche euch einen wunderschönen Donnerstagvormittag.

0: einer der meistgesuchten Tracks im Moment hier bei eurem Heimvorteil an diesem Donnerstagvormittag gleich 10:45 und heute kommt ein Stück Heimat ins Kino, denn heute startet der Film mit den 5000 Komparsen hier aus der Region, die letztes Jahr bei den Dreharbeiten im Freilandmuseum Bad Windsheim dabei waren. Der Film über den Bauernaufstand im 14. Jahrhundert in England wurde zum Teil hier bei uns gedreht und Lisa war als Komparsin mit dabei zwischen Rittern und Soldaten.
1: Also da konnte einem auch auf dem Parkplatz durchaus schon ein Ritter in Rüstung auf einem Pferd begegnen. Lustig war auch einer im Kettenhemd auf einem E-Scooter, der von A nach B schnell gefahren ist. Also das war schon wild, das mal so zu sehen, weil das wie aus der Zeit gefallen gewirkt hat.
0: The Uprising für die Freiheit ab heute neu im Kino. Vielleicht entdeckt er ja noch mehr Leute von hier. Mit dabei ja auch Hollywood-Star Andrew Garfield, der Amazing Spider-Man. Ein neuer Film wird jetzt am Wochenende auch bei uns gedreht und zwar im Würzburger Airport. Der erste Spielfilm von Lena Sattes, sie ist gerade mal 18 Jahre alt, kommt aus Kitzingen und hat schon mehrere Kurzfilme gedreht und hat jetzt auch Lust, einen Film fürs Kino oder zumindest für Prime Video zu machen mit ihrem Film. Und die Frage ist natürlich, was kostet denn sowas überhaupt, so ein Film in dieser Spielfilmlänge zu drehen?
2: Also wir arbeiten mit den Schauspielern über Rückstellverträge. Das heißt, wenn die Produktionskosten, das heißt Essen, Schlafplatz, Fahrtkosten und alles, was wir quasi an Equipment gekauft haben, dann werden die Schauspieler bezahlt. Jetzt aber nur Equipment und das, was wir jetzt gerade aktuell investieren, könnten wir sagen, wir sind ungefähr bei 20.000 bis 30.000 Euro. Wenn wir dann aber die Schauspieler noch dazu rechnen, die dann eben, wenn der Film verkauft wird und wir bekommen dann Einnahmen, wenn die 30.000 Euro gedeckt sind, dann bekommen die Schauspieler und auch die Crew, dass sie gerade alle auf freiwilliger Basis arbeiten, haben wir dann nochmal ungefähr 160.000 Euro, die dann nochmal weggehen an Crew und Schauspieler.
0: Wird übrigens eine Mischung aus Dark Romance und Mafia-Film, dauert aber noch ein bisschen, bis der Film fertig ist. Ansonsten mein Tipp für alle, die so für Filme und vor allem für Kino interessieren, bin ich selber großer Fan. Das Kinofest am Wochenende, alle Filme, auch für die ganz großen Blockbuster, für 5 Euro auf allen Plätzen. Jetzt schon mal schnell Tickets reservieren fürs Wochenende.

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1: Ich bin Christoph Schmidt. In einer halben Stunde klingt es in Mainfranken so. Es ist der bundesweite Warntag, also heulen wieder die Sirenen und Handys schlagen Alarm. Während es beispielsweise in den Kreisen Würzburg, Kitzingen oder Schweinfurt laut wird, dürfte es in der Stadt Würzburg ruhig bleiben. Hier gibt es keine Sirenen mehr. Ab 11 Uhr werden aber auch Warn-Apps und das Cell Broadcast System gestartet. Ziel ist es, die Bevölkerung im Ernstfall schnell und zuverlässig vor Gefahren zu warnen. Fast jeder Zweite in Deutschland sieht die hausärztliche Versorgung in seiner Region zunehmend kritisch. Laut einer Umfrage hat sie sich für 44% in den vergangenen 5 Jahren verschlechtert. Nur 13% sehen eine Verbesserung. Der Hausärzteverband fordert deshalb mehr politische Aufmerksamkeit für die Versorgung.
2: Dankeschön, Christoph Schmidt. Heute bis zu 22 Grad. Viel Sonne ist mit dabei. Ab der Mittagszeit auch ein paar Wolken. Aktuell haben wir 14 Grad. Und beim Blick auf die Straßen, Vorsicht, Gegenstände auf der Fahrbahn auf der A7 Würzburg Richtung Ulm zwischen Offenheim, Langensteinach und Bad Windsheim. Ansonsten die neuesten Blitzer Körnach im Schwarzen Ecker und auch Schweinfurt Landwehrstraße 50er-Zone. Nicht zu schnell.
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Hier ist euer Heimvorteil an diesem Donnerstagvormittag und wir sagen euch, was abgeht in eurer Heimat und wir warnen euch auch, wenn Gefahrenverzug ist und wir sagen euch auch, wenn es so wie gleich um 11 Uhr nur ein Probealarm ist, wieder heute der bundesweite Warntag. So wird es dann klingen, um 11 Uhr auf den verschiedenen Kanälen, im Radio, TV, auf dem Handy, über die Warn-Apps, auf Anzeigetafeln und die Sirenen werden rollen. 11 Uhr beginnt die Probewarnung und um 11.45 Uhr soll es dann auch eine Endwarnung geben. 45 Minuten lang Alarmzustand. Den gibt's heute Abend sicherlich auch, jeder Halbzeit, im Strafraum von Bodø/Glimt. Heute gegen die Bayern. Wir sind gespannt. Passend dazu für euch ein Fußballsong, der Soundtrack zur WM. Yes, Shakira.

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1: Ich bin Dominik Schweiger. Die Inflation geht insgesamt wieder nach oben und liegt laut Statistischem Bundesamt bei 2,9%. Ein größerer Wocheneinkauf von 100 Euro hat im August damit knapp 3 Euro mehr gekostet. Die Preise ziehen seit Juni nach kurzem Abflauen wieder an. Diana Kramer berichtet.
2: Die Energie bleibt der mit Abstand stärkste Preistreiber. Im letzten Monat mussten Verbraucher fürs Tanken knapp 28% mehr zahlen als vor einem Jahr. Heizöl war sogar fast 50% teurer. Und ein Ende nach oben ist offenbar nicht erreicht, denn mit dem Wiederaufflammen des Konflikts um die Straße von Hormuz steigen auch aktuell die Preise wieder. Damit wird erwartet, dass auch Lebensmittel teurer werden, weil Transport und Kühlung mehr kosten.
1: Die Deutsche Bahn tritt bei ihren Sanierungen auf die Bremse. Statt 4 wichtige Strecken will sie künftig nur noch maximal 2 pro Jahr komplett sperren und erneuern. In Ausnahmefällen auch 3. Das hat Bahnchefin Palla angekündigt. Mehr Baustellen gleichzeitig würden den Zugverkehr zu stark einschränken. Das Ziel mit den rund 40 Generalsanierungen bis 2036 dürfte damit kaum noch zu halten sein. Mehr Hitzetote, mehr Pollen und mehr gefährliche Bakterien. Der Klimawandel belastet zunehmend die Gesundheit der Menschen in Europas Städten. Laut dem Europe Cities Report ist die Zahl der hitzebedingten Toten fast überall gestiegen. In deutschen Städten breiten sich außerdem allergieauslösende Pollen und Vibrio-Bakterien aus. Gleichzeitig gibt es weniger Bäume, die Schatten spenden und die Umgebung abkühlen. Es ist Wahlkampf in den USA und Präsident Trump verspricht den Wählerinnen und Wählern, die für seine Republikaner stimmen, Geld. Konkret sollen sie $5,000 bekommen, wenn die Republikaner bei den Zwischenwahlen beide Kammern im Kongress halten. Zwei Probleme. Erstens, das würde die USA über $1,3 Billionen kosten. Und zweitens, ob das rechtlich zulässig ist, ist unklar.
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3: Zivilcourage hat in Kitzingen mit einem Krankenhausbesuch geendet. Eine 35-Jährige ist am Dienstagmorgen von einem Unbekannten ins Gesicht geschlagen worden. Die Frau hatte den Mann am Holländerweg angesprochen, weil er eine rote Fußgängerampel überquert hatte. Daraufhin schlug er ihr mit der Faust ins Gesicht. Die 35-Jährige wurde leicht verletzt. Im Viertelfinale des Fußball-Toto-Pokals kommt es zum Unterfranken-Derby. Die Würzburger Kickers müssen bei Regionalligist TSV Aubstadt antreten. Der FC Schweinfurt 05 reist ebenfalls auswärts zum bislang ungeschlagenen Regionalliga-Spitzenreiter TSV Buchbach. Der Toto-Pokalsieger qualifiziert sich für die erste Runde des DFB-Pokals.
4: Dankeschön, Christoph Schmidt, für diese Nachrichten. 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
4: Ja, ein schöner Donnerstagvormittag ist das bei 16 Grad. Die Sonne scheint, bis zu 22 Grad kann es heute geben. Ab der Mittagszeit hier und da ein paar Quellwolken. Ansonsten morgen und Samstag ähnliches Wetter. Viel Sonne, am Sonntag auch ein paar mehr Wolken.

0: Dann setzt auch ein bisschen Regen ein. Es wird aber wärmer bei bis zu 26 Grad.
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0: 4:58, Servus auf die Straßen. Keine größeren Probleme, aber jede Menge neuer Blitzer auch. Würzburg-Berner Straße, dann Schweinfurt zum einen in der Landwehrstraße und von Schweinfurt in Richtung Schwebheim auf der B286 unter der Brücke nach der Autobahnauffahrt 100er Zone. Ebenso Kürnach im Schwarzen Ecker. Die neuesten Blitzer auch in Kitzingen Richtung Kaltensonntheim, Höhe TGK-Halle. Gute Fahrt zusammen.
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0: Und ich wünsche euch einen wunderschönen Donnerstagvormittag.

in die Wohnung. Und nein, ich meine damit nicht den neuen Spider-Man. Der kommt noch nicht im Streaming und ist damit noch nicht in der Wohnung zu sehen. Über das Bild der Nosferatu-Spinne, die aus dem Rollokasten einer Gonghörerin gekrabbelt kam, haben wir heute schon gesprochen. Eigentlich in Südeuropa zu Hause, aber durch den Tourismus als blinder Passagier kommt die Nosferatu-Spinne immer häufiger in Koffer und Fracht auch zu uns und fühlt sich da offenbar sehr wohl. Ja, so eine Spinne. 6 Zentimeter lange Beine, kann beißen, ist aber sehr scheu und in die Wohnung. Und nein, ich meine damit nicht den neuen Spider-Man. Der kommt noch nicht im Streaming und ist damit noch nicht in der Wohnung zu sehen. Über das Bild der Nosferatu-Spinne, die aus dem Rollokasten einer Gonghörerin gekrabbelt kam, haben wir heute schon gesprochen. Eigentlich in Südeuropa zu Hause, aber durch den Tourismus als blinder Passagier kommt die Nosferatu-Spinne immer häufiger in Koffer und Fracht auch zu uns und fühlt sich da offenbar sehr wohl.

0: auf der Insektophobie-Ausstellung in der Zehnscheune in Würzburg. Da gibt es 500 Insekten und die weltweit größte Vogelspinne, aber zum Glück hinter Glas zu sehen. Schöne Mutprobe fürs Wochenende. Neben dem Grusellabyrinth am Samstagnacht auch im Maisfeld in Rimpa mit echten Live-Erschreckern. Oder wir treffen uns einfach mal vielleicht im Garten von Gonghörer Matthias. Der hat uns heute Morgen von einer Schlangenplage in Zell berichtet.
1: Ich schätze mal 40, 45 Stück. Die waren bei uns unterm Holzstapel. Wir haben das vor doch 2 Wochen aussortiert. Da haben wir eben dieses Nest gefunden. Auf einer Seite schön und auf der anderen Seite nicht so schön.
0: Ja, zeigt uns gerne mal bei euch, was so alles krabbelt und kriecht. Renate hat uns auch beispielsweise schon ein Bild von einem Waschbär in ihrem Garten geschickt. Also Geld für eine Zoo könnten wir uns im Moment irgendwie sparen, oder? Einfach irgendwo in dem Garten rumschauen. Da findet man dann schon was.

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1: Ich bin Christoph Schmidt. Eine Bombendrohung in einer Würzburger Straßenbahn hat gestern Abend kurzfristig für Aufregung und einen Großeinsatz der Polizei gesorgt. Eine obdachlose Frau hatte kurz nach 20 Uhr im Bereich der Juliuspromenade zu anderen Fahrgästen gesagt, sie hätte eine Bombe dabei. Der Fahrer setzte einen Notruf ab und stoppte den Zug. Mehrere Polizeistreifen nahmen die 54-Jährige vor Ort fest. Eine Durchsuchung ihres Gepäcks und der Bahn förderten zwar keine Bombe zutage, stattdessen wurde im Einkaufswagen der Frau aber ein verpacktes Schwert gefunden. Die Inflation geht insgesamt wieder nach oben und liegt laut Statistischem Bundesamt bei 2,9%. Ein größerer Wocheneinkauf von 100 Euro hat im August damit knapp 3 Euro mehr gekostet. Die Preise ziehen seit Juni nach kurzem Abflauen wieder an. Vor allem die Energie treibt die Preise nach oben.
2: Dankeschön, Christoph Schmidt, für diese Nachrichten. Beim Blick aufs Wetter aktuell 16, 17 Grad. Die Sonne scheint. Bis zu 22 gibt es heute. Und auf den Straßen keine größeren Probleme, aber viele Blitzer, Würzburg-Berner Straße, Schweinfurt-Landwehrstraße, B286 von Schweinfurt Richtung Schwebheim oder auch Kürnach im Schwarzen Ecker. Nicht so schnell fahren. Gute Fahrt.
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Hier ist aber Heimvorteil am Donnerstag. Ja, das Wochenende steht schon in den Startlöchern und das ist sehr, sehr musikalisch. Denn wir haben das Stramo in Würzburg mit nicht nur jeder Menge Live-Musik, auch Artisten, die üben der ganzen Stadt verteilt, Musik machen und auftreten. Morgen geht übrigens auch der Vorverkauf fürs nächste Gong-Konzert zum Geburtstag los mit einer Band, die uns auch schon länger begleitet. Wer es ist, hört ihr heute um 16 Uhr und das wohl größte Geburtstagskonzert, das ist ja nächstes Jahr im August und dafür könnt ihr euch eure Tickets sichern.

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0: She said goodbye und ich sage jetzt auch goodbye. Alex Mara ist raus. Ich wünsche euch einen wunderschönen Donnerstag. Mittag gleich viel Spaß mit Simon. Und wir hören uns morgen früh zum Aufstehen wieder. Und damit euch einen schönen Donnerstag.
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1: Ich bin Dominik Schweiger. Die Bahn drückt bei ihren Generalsanierungen auf die Bremse. Die Überarbeitung des bisher stehenden Konzepts werde momentan mit dem Verkehrsministerium abgestimmt, so Bahnchefin Kallas. Diana Kramer mit den Einzelheiten.
2: Die Bahn hat jetzt auch ein Pünktlichkeitsproblem bei der Streckensanierung. Eigentlich sollte die ja langfristig dafür sorgen, dass Züge pünktlicher sind. Aber die Pläne, 4 Sanierungen pro Jahr zu schaffen, waren offenbar zu ambitioniert. Hier soll das Tempo nun gedrosselt werden. Genaue Jahreszahlen nannte die Bahnchefin nicht. Ursprünglich sollten rund 40 Strecken bis Anfang der 2030er Jahre auf Vordermann gebracht werden. Zuletzt war aber schon von 2036 die Rede.
1: Die Inflation zieht wieder an und liegt laut Statistischem Bundesamt bei 2,9%. Was vor einem Jahr 100 Euro gekostet hat, kostet heute also knapp 103 Euro. Der größte Preistreiber bleibt Energie. Tanken und Heizen sind deutlich teurer geworden. Wegen des Konflikts um die Straße von Hormus könnten die Kosten weiter steigen und damit auch Lebensmittel verteuern, weil Transport und Kühlung mehr kosten. Die Zahl der Empfänger von Asylbewerberleistungen ist das zweite Jahr in Folge gesunken. Ende letzten Jahres haben rund 390.000 Menschen diese staatliche Unterstützung bekommen. Fast 70.000 weniger als ein Jahr zuvor. Die meisten stammten aus Syrien, der Türkei und Afghanistan.
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1: Die Durchschnittstemperatur lag laut EU-Klimadienst Copernicus bei knapp 17 Grad. Westeuropa hat sogar den wärmsten Sommer seit Beginn der Aufzeichnungen erlebt. Die Folgen? Hitzewellen und Trockenheit ließen Flüsse schrumpfen, Wälder austrocknen und vielerorts Brände entstehen.
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3: Mehr Patienten in den Krankenhäusern, aber nicht überall gleich viele. Während die Zahl der stationären Behandlungen in Bayern zuletzt leicht gestiegen ist, zeigt sich in Unterfranken ein gemischtes Bild. Am Uniklinikum Würzburg blieb die Zahl der Fälle nahezu konstant. Am Klinikum Würzburg-Mitte gab es ein leichtes Plus. Deutlich mehr Patienten behandelten dagegen das Rhön-Klinikum in Bad Neustadt und das Leopoldiner Krankenhaus in Schweinfurt. Freie Fahrt an gleich 2 Baustellen in Würzburg. In der kommenden Woche werden sowohl die Arbeiten am Würzburger Stein als auch an der B27-Brücke zurückgefahren. Bereits morgen soll die Baustelle am Geh- und Radweg an der Nordtangente geräumt werden. Dann stehen dort wieder alle Fahrspuren zur Verfügung. Ab Montag wird dann auch die Brücke von der B27 zur Nordtangente nicht mehr komplett gesperrt sein. Der Verkehr läuft dann wieder einspurig per Ampel.
4: Vielen Dank, Christoph Schmidt, für die Nachrichten aus der Region. Ihr könnt sie nachlesen kostenfrei bei uns auf radiogong.com und natürlich bei uns auch in der Gong-App.
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4: Gerade mal schön die Fenster aufgemacht, um die Sonne reinzulassen, die ja da ist und strahlt, auch wenn sie das Thermometer nur bis zu 22 Grad heute erwärmen kann, wenn überhaupt, denn es ist noch immer eine etwas kühlere Luft, aber das ändert sich eben dadurch, dass wir heute schon viel Sonnenschein haben, auch wenn so ein paar Quellwolken zur Mittagszeit kommen, die lösen sich größtenteils auch wieder auf und auch morgen bis Samstag, das ist das Schöne zum Trend vom letzten Ferienwochenende, das vor euch steht, also morgen und Samstag, die sonnigsten Tage definitiv bei Temperaturen von 23 bis 26 Grad sogar nochmal.
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4: Schönen Gruß auf die Straßen. 12:03 bei uns im Sendegebiet. Momentan keine größeren Störungs- oder auch Verkehrsmeldungen. Euch allen auf jeden Fall eine gute und sichere Fahrt. Aber Blitz haben wir gesehen, nicht zu schnell. B8 Würzburg Richtung Kitzingen, kurz nach dem Müllhalskraftwerk stehen sie. Dann B286 von Schweinfurt in Richtung Schwebheim unter der Brücke, 100er Zone. Die Staatsstraße Gemünden Richtung Karstersbach in diesem Fall ist auch ausgestattet. Im Wald, nämlich in der 100er Zone, kurz vorm Adelsberger Sportplatz. Und ansonsten haben wir noch in Würzburg in der Berner Straße, in Schweinfurt in der Landwehrstraße, in Könnach im Schwarzen Ecker und in Kitzingen Richtung Kaltensondheim, Höhe der TGK-Halle. Blitzoptionen für euch.
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4: Einen schönen Donnerstagmittag jetzt mit Mrs. Taylor Swift für euch.

einigermaßen Bescheid über den bundesweiten Warntag, aber natürlich sirren nicht mehr groß die Sirenen zum Beispiel in der Stadt, sondern eben dann meistens eben die Handys mit allen möglichen Apps. Und da wir das ein oder andere Redaktionshandy hatten, mussten die Geräte eben noch händisch ausgeschaltet werden. Also ihr wart nicht ganz alleine mit dem hektischen Blick aufs Smartphone, aber es kam natürlich auch die Entwarnung in der letzten Stunde. Also das war jetzt nichts Schlimmes, sondern tatsächlich nur ein Test, ob es dann im Ernstfall eben bei euch auch piepst. Bei uns piepst jetzt nicht mehr, sondern bei uns kommt jetzt gute Musik. Mit ein bisschen Piep-Faktor vielleicht, stimmlich gesehen von Melody, aber positiv gesehen. Dazu Jason Derulo und natürlich DJ Gocha. Hier ist

0: strahlende Aussichten von Coldplay, A Sky Full of Stars. Wobei ja, hier so ein Fenster guck, ist auch nicht so schlecht, oder? Ein paar Wölkchen, blauer Himmel, Temperaturen bis 22 Grad, aber die nächsten Tage will die Sonne ja nochmal zeigen, was sie kann. Wir sind gespannt und begleiten euch dann auch rein ins Wochenende ab morgen. 12 Uhr und 22 Minuten gleich, um kurz nach halb für euch noch die wichtigsten Nachrichten hier aus der Region mit meiner Kollegin Shari Kollas.
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0: Kurz nach 12:30, Zeit für ein Update.
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2: Mit Shari Golla. Mitten in der Würzburger Innenstadt ist gestern Abend Bombenalarm ausgelöst worden. In einer Straßenbahn in der Juliuspromenade behauptete eine 54-Jährige, sie habe eine Bombe dabei. Der Fahrer stoppte die Bahn und alarmierte die Polizei. Die Frau wurde festgenommen. Eine Bombe fanden die Beamten allerdings nicht. Dafür hatte die Obdachlose ein verpacktes Schwert in einem Einkaufswagen dabei. Gegen sie wird nun ermittelt. Über 20 Jahre nach dem Verschwinden von Brigitte Volkert aus Burgsinn gibt es weiter kein entscheidendes Puzzleteil. Nachdem der Fall diese Woche in der ZDF-Sendung Hallo Deutschland vorgestellt wurde, haben die Ermittler auf neue Hinweise gehofft. Bislang gingen aber nur wenige Meldungen ein. Eine heiße Spur sei nach ersten Erkenntnissen nicht dabei. Die vierfache Mutter war 2005 spurlos verschwunden. Die Polizei geht von einem Gewaltverbrechen aus. Am Heizwerk im Elferweg ist gestern ein 70 Tonnen schwerer Heizkessel angeliefert worden. Weil dafür auch ein riesiger Kran nötig war, wurden bereits Anfang der Woche im Bereich Elferweg, Zweierweg und Kneisenaustraße Parkplätze und Straßenabschnitte gesperrt. Eigentlich hätte diese Sperrung heute Abend enden sollen. Daraus wird aber nichts. Laut WVV werden die Einschränkungen um einen Tag verlängert. Damit dürfte morgen alles wieder befahrbar sein. Die Deutsche Bahn tritt bei ihren Sanierungen auf die Bremse. Statt 4 wichtiger Strecken will sie künftig meist nur noch 2 pro Jahr komplett sperren und erneuern. In Ausnahmefällen 3. Das hat Bahnchefin Palla angekündigt. Mehr Bahnstellen gleichzeitig würden den Zugverkehr zu stark einschränken. Das Ziel mit den rund 40 Generalsanierungen bis 2036 dürfte kaum noch zu halten sein.
0: Vielen Dank, Shari Golla, für die Nachrichten aus der Redaktion und Region. Ihr könnt sie nachlesen, gratis bei uns, radiogong.com und in der Gong-App natürlich auch für euch.
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0: Das ist ganz schön geworden heute, auch wenn es ein bisschen kühler ist. Also die vielleicht etwas längeren Socken haben die Leute an bei 22 Grad. Die Übergangsjacke bleibt aber noch lange hoffentlich im Schrank, denn die Sonne kommt heute und auch die nächsten Tage raus. Und auch morgen und Samstag kann auch wieder kurze Hosen und kurze Sockenwetter sein bei bis zu 26 Grad, wenn die Sonne einfach auch scheint, wahrscheinlich bis in den Sonntag rein. Auch wenn da nochmal das Regenpotenzial dann zum Nachmittag hin steigt.
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0: Schönen Gruß nochmal auf die Straßen. 12 Uhr und 34 Minuten. Vorsicht auf der A70 Schweinfurt-Werneck Richtung Bamberg zwischen Knetzgau und Eltmann. Gegenstände auf der Fahrbahn. Mehrere Leitbargen liegen hier. Ansonsten kommt gut und sicher an, das ist das Wichtigste. Und fahrt nicht zu schnell. Blitz haben wir gesehen. B8 Würzburg Richtung Kitzingen, kurz nach dem Müllheizkraftwerk. B286 von Schweinfurt in Richtung Schwebheim unter der Brücke. Zwischen Germünden Richtung Karsbach stehen sie Höhe des Adelsberger Sportplatzes. Und in Würzburg in der Bernerstraße sowie Schweinfurt in der Landwehrstraße.
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0: Eine schöne Donnerstagsmittagspause jetzt mit Martin Garrix und Ed Sheeran.

0: Topic und Becky G um 12:45, wie es in Franken so schön heißt. Von daher herzlich willkommen an diesem Donnerstag in der hoffentlich Mittagspause für euch, wo man sich gerne mal austauscht. Was ist so das Kurioseste, was bei euch auf der Arbeit bisher passiert ist? Also bei Lisa Baluschek, sie ist nämlich Mitarbeiterin des Freilandmuseums in Bad Windsheim, war es wahrscheinlich der Dreh vom Kinofilm The Uprising für die Freiheit, der ab heute im Kino läuft. Groß auch Hollywood-Produktion tatsächlich gewesen. Es geht zurück ins England des 14. Jahrhunderts. Und das wurde eben bei uns in der Region gedreht und hatte für sie kuriose Nebenwirkungen bei der Arbeit.
1: Also da konnte einem auch auf dem Parkplatz durchaus schon ein Ritter in Rüstung auf einem Pferd begegnen. Lustig war auch einer im Kettenhemd auf einem E-Scooter, der von A nach B schnell gefahren ist. Also das war schon wild, das mal so zu sehen, weil das wie aus der Zeit gefallen gewirkt hat.
0: Also wenn bei euch auch bald ein Ritter im Kettenhemd plötzlich in der Kaffeeküche steht, dann meldet euch gerne bei uns mal. Ansonsten wünsche ich euch einen schönen Donnerstag jetzt mit Kato und John. Und turn the lights off hier beim Heimvorteil.

0: der Sonne kommen auch die Sonnen- und Sommerhits hier bei Radio Gong, natürlich Sarah Larsen und Lush Life und gleich für euch noch Glockenbach mit Home.
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0: Nachrichten.
1: Ich bin Dominik Schweiger. Die Deutsche Bahn tritt bei ihren Sanierungen auf die Bremse. Statt wie geplant 4 wichtige Strecken will sie künftig meist

0: nur noch 2 pro Jahr komplett sperren und erneuern, in Ausnahmefällen 3. Mehr Baustellen gleichzeitig würden den Zugverkehr zu stark einschränken, so Bahnchefin Palla. Das Ziel, die rund 40 Generalsanierungen bis 2036 abzuschließen, dürfte damit kaum noch zu halten sein. Sirenen haben geheult, Handys laut Alarm geschlagen. Deutschland hat den bundesweiten Warntag absolviert. Um 11 Uhr wurde die Probewarnung über Sirenen, Warn-Apps und Cell-Broadcast verschickt. Damit testen die Behörden einmal im Jahr, ob sie die Bevölkerung im Ernstfall schnell erreichen können. Wie zuverlässig alle Systeme funktioniert haben, wird nun ausgewertet. Fast jedes 5. Kind in Deutschland hat bereits Cybergrooming erlebt. Dabei versuchen Erwachsene über das Internet gezielt sexuelle Kontakte zu Minderjährigen aufzubauen. Unter den 14- bis 17-Jährigen ist sogar mehr als jede und jeder 4. betroffen. Immerhin ist der Anteil laut Landesanstalt für Medien NRW zurückgegangen, von 24% im vergangenen Jahr auf jetzt 19%. Dieser August war der wärmste seit Beginn der Wetteraufzeichnungen. Mit einer globalen Lufttemperatur von im Schnitt fast 17 Grad war er außerdem der wärmste jemals gemessene Monat, heißt es vom EU-Klimadienst Copernicus. Mehr von Diana Kramer.
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2: Autofahrer in Würzburg können aufatmen. 2 größere Verkehrsbehinderungen werden in den nächsten Tagen entschärft. Morgen endet die Baustelle am Würzburger Stein, die seit Ferienbeginn für verengte Fahrspuren gesorgt hatte. Und auch an der gesperrten B27-Brücke gibt es ab Montag Erleichterungen. Statt einer Vollsperrung wird der Verkehr dort wieder per Ampel an der Baustelle vorbeigeführt. Kommt die Parkgebühr für Lehrkräfte in Würzburg doch später? Unter anderem darüber wird heute im Ferienausschuss nochmal diskutiert. Die ÖDP-Fraktion will die beschlossene Regelung vorerst stoppen bzw. aussetzen. Sie kritisiert, dass die Schulen erst während der Ferien informiert wurden und noch viele Fragen ungeklärt seien. Bevor die Gebühren eingeführt werden, fordert die Fraktion Gespräche mit Schulen und Lehrerverbänden.
3: Danke, Shari Goller. Die Nachrichten gratis für euch zum Nachlesen, sowohl im App als auch bei uns im Web.
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3: Und da ist die Sonne, zumindest gerade hier bei uns, angenehm und scheint durch, auch wenn die Wolken am Nachmittag vielleicht nochmal kommen. Aber 22 Grad sind Anfang, morgen und auch die nächsten Tage am letzten großen Ferienwochenende bekommen wir nochmal 23 bis zu 26 Grad. Also viel Sonnenschein bis spätestens Sonntag nochmal drin.
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3: Schön. Blick nochmal und Gruß auf die Straßen um 13 Uhr und 4 Minuten. Vorsicht bitte auf der A3 Nürnberg Richtung Würzburg zwischen Rottendorf und Würzburg-Randersacker. Gefahrlich eine ungesicherte Unfallstelle, bitte Vorsicht. Und A70 Schweinfurt-Wenneck Richtung Bamberg weiterhin zwischen Knetzgau und Eltmann. Die Gefahr durch die Gegenstände auf der Fahrbahn, die gelegt wurden bzw. da liegen, das sind Leitbarken. Kommt gut und sicher an, das ist das Wichtigste. Und fahrt nicht zu schnell. Blitz haben wir auch gesehen. Neue Günthersleben-Höhe, Döner-Imbiss in der 20er-Zone. Ansonsten B8 Würzburg Richtung Kitzingen, kurz nach dem Müllerz-Kraftwerk. B286 zwischen Schweinfurt und Schwebheim, Würzburg noch in der Berner Straße und Schweinfurt in der Landwehrstraße.
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3: Und einem kleinen musikalischen Flashback passend zu den 80ern, die auf Social Media einem ständig entgegenschlagen. Könnt ihr mal gerne reinklicken, wir haben es auch getestet. Radiogong.com. Alle News zum 80er-Trend. Wir gucken zu The Good Old Days auch zurück. Jetzt mit Christa Serrandi.

0: Wo kommt jetzt auf einmal das Saxophon her? Aber ich finde es gut. Also, James Blunt zurück mit Tastes Like Summer hier auf Radio Gong. 13.15 Uhr und das ist tatsächlich gefährlich. Die Kombination könnte ein richtig guter Hit noch werden. Und die Kombination aus Sonne und eventuell, ja, dann auch den Ferienendspurt im Blick, das kann auch eine gute Kombination für euch vielleicht sein, heute diesen Donnerstag nochmal für euch zu nutzen.
1: Heute könnt ihr eure Bekannten und die Region auf der großen Leinwand sehen. Also so ähnlich. Der Hollywood-Film The Uprising für die Freiheit wurde mit ganz vielen Komparsen aus der Region, unter anderem im Freilandmuseum in Bad Windsheim, gedreht. Es geht um einen Bauernaufstand im 14. Jahrhundert und heute kommt er in die Kinos.
2: Ein Heer von Rebellen nähert sich London. Es sind 10.000, vielleicht mehr.
3: Wer führt sie an?
2: An Bauer.
1: Heute um 20.45 Uhr läuft er nochmal im Cineworld in Dettelbach. Außerdem neu Practical Magic 2 mit Sandra Bullock und Nicole Kidman. Wenn euch neue Filme entdecken nicht ausreicht, dann könnt ihr eure Neugier auch auf der

MS Wissenschaft ausleben. Heute ist der vorletzte Tag, an dem sie in Würzburg steht. 30 Mitmachstationen warten da auf euch und diesmal geht's um das Thema Medizin der Zukunft. Und für alle, die schon den Italienurlaub vermissen oder vielleicht auch gar nicht dort waren dieses Jahr, bei Pepe in Roma gibt es heute ab 17 Uhr den Disco Aperitivo, eine Pizza Portafolio und einen

0: Mit diesem Groove und diesem Ohrwurm rein in den Donnerstagnachmittag, 23 Minuten nach 1. Und wir haben gleich ein super Update für euch. Um kurz nach 1:30 mit meiner Kollegin Shari Goller.
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0: Gentleman und ein großer Singer-Songwriter, Michael Patrick Kelly hier auf Radio Gong. Und jetzt ein Update für euch.
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2: Mit Shari Golla. Das neue Ärztehaus am Würzburger Hubland steht kurz vor der Fertigstellung. Wie die Sparkasse Mainfranken als Bauherr auf Anfrage mitgeteilt hat, sollen die Arbeiten Anfang Oktober abgeschlossen sein. In dem Gebäudekomplex entstehen 6 Facharztpraxen, Wohnungen, Gastronomie und weitere Dienstleistungen. Auch ein neues Beratungscenter der Sparkasse zieht ein. Ein Brand auf der Baustelle im vergangenen Jahr hatte den Zeitplan laut Bauherr nicht beeinflusst. Die Zahl der Empfänger von Asylbewerberleistungen ist das 2. Jahr in Folge gesunken. Ende letzten Jahres haben rund 390.000 Menschen diese staatliche Unterstützung bekommen. Fast 70.000 weniger als ein Jahr zuvor. Die meisten stammten aus Syrien, der Türkei und Afghanistan.
0: Vielen Dank, Shari Golla, für die Nachrichten aus der Region. Wir schauen noch aufs Wetter. Heute Sonne und Wolken bei 20 bis maximal 22 Grad. Aber morgen dann zum Start ins Wochenende schon bis zu 24 Grad. Und die Sonne wärmt uns auch am Samstag noch eine Spur mehr auf.
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0: Und wir liefern euch noch den frischesten Blitzer, der gerade reinkommt. Vorsicht bitte. Würzburg, Seligmüllerstraße, Blitzerhöhe, Friedhof. Ansonsten noch Güntersleben, Höhe der Dönerbude, B8 Würzburg Richtung Kitzingen, kurz nach dem Müllerskraftwerk. Und Schweinfurt in der Landwehrstraße. Hier bitte nicht zu schnell.

0: ein bisschen im Hier und Jetzt bleiben, tief durchschnaufen und vielleicht ein bisschen langsamer angehen. Das tut doch gut. Robin Schulz und Walter Matz legen euch das nahe mit Take It Slow hier beim Sender mit Heimvorteil. 13 Uhr und 43 Minuten. Und wir wollen schauen auf das Wochenende. Natürlich das letzte Ferienwochenende. Quasi der Endspurt eingeleitet. Der Montag ist zwar auch noch frei, aber ab Dienstag geht's weiter. Und wir haben ja schon in den letzten Ferien, in den letzten Wochen wirklich jeden Tag versucht, euch was Aktives zu ermöglichen. Also wir haben bei unseren Ferientipps ja schon Familientickets fürs Legoland zum Beispiel gestern verlost. Oder auch schon Axt werfen und Bogenschießen in dieser Woche. Haben einige dank uns auch ausprobieren können, mal ganz umsonst. Und heute geht's auch rund im wahrsten Sinne des Wortes, denn unsere Freizeitreporterin Alina weiß, warum in der Schwarzlichtfabrik der Name da wirklich Programm ist.
1: Leuchtende Neonfarben, coole 3D-Effekte und herausfordernde Hindernisse. In der Schwarzlichtfabrik Würzburg wird Minigolf zu einem bunten Abenteuer. Mit 3D-Brillen könnt ihr euch durch die 18 Schwarzlichtbahnen spielen, ideal für Familien, Freundesgruppen oder Team-Events. Lasst euch nicht von den optischen Täuschungen beirren und holt den Sieg zu euch nach Hause.
0: Ja, dafür habt ihr akustisch das richtige Signal bekommen. Ihr könnt jetzt mitmachen. Wir haben wieder eine Schätzfrage dazu, nämlich wie viele Tickets wurden bei den 2500 Minigolfplätzen, die es Deutschland Indoor und Outdoor gibt, im letzten Jahr verkauft. Was glaubt ihr? Schickt uns eure Antwort per WhatsApp und mit ein bisschen Glück seid ihr dann A im Lostopf und mit ein bisschen mehr Glück vielleicht gewinnt ihr unseren Ferientipp des Tages, nämlich Eintritt für die Schwarzlichtfabrik mit Minigolf und allem drum und dran. Also, wir freuen uns auf eure Schätzantworten und wünschen euch schon mal einen schönen Donnerstagmittag.

0: Manchmal reichen auch die ruhigen Stimmen. Und man hat trotzdem gute Laune. Und in 10 Minuten ist es schon 2 und dann haben wir für euch eine gute Portion Information.
1: 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Die größte lebende Vogelspinne der Welt wurde entdeckt. Bei Insektophobie, der Riesenspinnen- und Insektenausstellung. Mit über 500 Exemplaren. Dieses Wochenende von 11 bis 18 Uhr in der Zehnscheune.
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1: Ich bin Helen Martin. Der bundesweite Warntag ist nach erster Einschätzung erfolgreich verlaufen. Laut Bundesinnenminister Dobrindt haben die Warnsysteme zuverlässig funktioniert und die Menschen über Handys, Sirenen, Radio und andere Wege erreicht. Nach dem Probealarm um 11 Uhr gab es 45 Minuten später die Entwarnung. Bürger können ihre Erfahrungen jetzt online unter warntag-umfrage.de melden. Die Bahn drückt bei ihren Generalsanierungen auf die Bremse. Das überarbeitete Konzept wird derzeit mit dem Verkehrsministerium abgestimmt. Eigentlich sollen die Arbeiten dafür sorgen, dass Züge künftig zuverlässiger fahren. Aber 4 Großsanierungen pro Jahr waren offenbar zu ambitioniert. Künftig sollen es meist nur noch 2 sein. Was das für den Zeitplan bedeutet, ließ Bahnchefin Paller offen. Zuletzt sollten die rund 40 Strecken bis 2036 fertig sein. Jedes 5. Kind und jeder 5. Jugendliche ist schon von sogenanntem Cyber-Grooming betroffen gewesen. Das zeigt eine Studie der Landesanstalt für Medien NRW. Diana Kramer mit den Details.
2: Beim Cyber-Grooming versuchen Erwachsene gezielt, Kinder und Jugendliche im Netz zu manipulieren. In den meisten Fällen werden Minderjährige in Chats aufgefordert, Bilder oder Videos von sich zu schicken, sich vor der Kamera auszuziehen oder sich im echten Leben zu treffen. Vor allem 14- bis 17-Jährige machen diese Erfahrungen, aber ihre Zahl ist laut der Studie gesunken.
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1: Die Hoffnung auf neue Erkenntnisse im vermissten Fall Brigitte Volkert hat sich vorerst nicht erfüllt. Nachdem der Cold Case aus Burgsinn am Dienstag im ZDF nochmal vorgestellt wurde, gingen laut Polizei bislang nur wenige Hinweise ein. Eine heiße Spur sei nach ersten Einschätzungen nicht darunter. Die vierfache Mutter war 2005 im Alter von 27 Jahren spurlos verschwunden. Bis heute gilt ihr Fall als ungeklärt. Direkt vor den Augen einer Zeugin hat ein Unbekannter gestern Abend in der Würzburger Zellerau ein Fahrrad geklaut. Der Mann hatte gegen 20 Uhr ein schwarz-grünes Mountainbike aus einem Hinterhof in der Meilinger Straße geklaut. Danach verschwand er mit seiner Beute im Wert von rund 500 Euro in Richtung Rotenhahnstraße. Die Polizei ermittelt und hofft auf Zeugenhinweise.
2: Vielen Dank, Shari Goller, für die Nachrichten. Aus der Region, ihr könnt sie jederzeit nochmal gratis nachlesen bei uns radiogong.com oder bei uns in der kostenfreien Gong-App.
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2: Die Sonne tut ihr Bestes, aber die Luft bleibt erstmal etwas milder noch. Bei 22 Grad ist heute zumindest Schluss, aber morgen knacken wir dann schon die 24 Grad, am Samstag vielleicht noch ein bisschen mehr. Also die Sonne ist schon da und vor allem das letzte Ferienwochenende wird auch nochmal sonnig. Ob es zum Freibadbesuch reicht, das müsst ihr entscheiden. Auf jeden Fall aber ist es zumindest kein herbstliches Wetter. Das könnte dann nächste Woche zum Schulstart kommen, aber bis dahin ist ja auf jeden Fall noch Zeit.
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2: Schönen Gruß auf die Straße nochmal. 14 Uhr und 3 Minuten. Bitte Vorsicht. Aktuell haben wir für euch nämlich auf der A70 Schweinfurt-Werneck Richtung Bamberg zwischen Knetzgau und Eltmann weiterhin noch mehrere Leitbarken auf der Fahrbahn. Ansonsten kommt ihr relativ gut und sicher durch. Da wünschen wir euch gute Fahrt und fahrt nicht zu schnell. Blitze haben wir auch gesehen. Frisch Würzburg-Silligmüller Straße, Höhe Friedhof stehen sie, Estenfeld in der Würzburger Straße. Güntersleben, Höhe des Dönerimbisses, da ist nur 20 erlaubt. Und B8 Würzburg Richtung Kitzingen, kurz nach dem Müllheizkraftwerk.
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2: Und mit ihm hier, Mr. Harry Styles und American Girls. Um 4 Minuten nach 14 Uhr kommt gut rein in diesen Donnerstag mit uns als Heimvorteil. Und gleich noch einer richtig entspannten Nummer von Vance Joy.
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0: tierisch gute Musik hier von Katje zusammen mit ihrem Hit Animal hier beim Sender mit Heimvorteil. Und um 13 Minuten nach 14 Uhr kommen wir zu ganz menschlichen Nachrichten für euch direkt vor der Haustür.
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2: Bei uns in Karlstadt kämpften Lehrer, Mitschüler und Freunde, damit die 15-jährige Marina und ihre Familie nicht nach Armenien abgeschoben wird. Seit dieser Woche ist klar, es hat nichts gebracht. Montagnacht wurde die Familie zu Hause abgeholt, Dienstag früh saßen sie im Flieger nach Armenien. Und das, obwohl die Familie sich seit 2022 ein Leben in der Region aufgebaut hat. Sie waren ehrenamtlich aktiv, Vater hatte einen Job, Marina super Noten in der Schule.
3: Ich hatte eigentlich vor, meinen Abschluss zu machen, hatte dann vor, FOS zu gehen, Fachoberschule. Aber jetzt kann ich mir nicht vorstellen, was ich dort in Armenien machen kann.
2: Auch ihre Freunde können nicht verstehen, warum Marina und ihre Familie gehen musste.
4: Wir finden, dass sie hierher gehört, weil sie hat ja auch ihre Freunde hier. Und wenn ich mir so vorstelle, dass ich sie selbst bin, finde ich es auch blöd, dass ich dann gehen muss.
2: Aus Karlstadt? Maya Fleischer.
5: Auch in Würzburg ist man fassungslos, allerdings wegen eines historischen Weinfasses, dessen Dieb noch nicht gefasst werden konnte.
6: Unser Weinfass ist in der Nacht von Freitag auf Samstag direkt vom Würzburger Marktplatz von der Weinparade entwendet worden. Es stand dort zur Dekoration. Zuletzt gesehen wurde unser Fass Samstag früh ganz einsam am Würzburger Bahnhof. Bis wir dann aber dort waren, war es leider dort auch nicht mehr aufzufinden.
5: Wer was weiß, meldet euch beim Würzburger Ratskeller. Dass Sachen manchmal einfach wieder auftauchen, das zeigt eine über 100 Jahre alte Bierflasche. Die intakte Glasflasche aus der Kaiserzeit, die in der Tauber gefunden wurde, bekommt jetzt bei der Kautzenbräu einen Ehrenplatz. Aus Ochsenfurt, Alex Marder.
7: Bei uns in Lohr haben sich ganz viele gestern gefragt:
8: Was ist denn hier los?
7: Die Mainlände war nämlich am Nachmittag gesperrt. Grund war ein feierliches Gelöbnis der Bundeswehr. 200 Soldaten waren da, davon haben 45 aus Veitshöchheim ihren Eid geschworen.
9: Treu zu dienen! Treu zu dienen!
10: Freiheit des deutschen Volkes!
9: Und die Freiheit des deutschen Volkes!
7: Sie haben nämlich die dreimonatige Basisausbildung abgeschlossen und treten jetzt offiziell ihren Dienst an. Dabei schwören und geloben sie, die Bundesrepublik mit ihren Werten zu verteidigen und unterstreichen so ihre Verpflichtung gegenüber dem Volk, der Demokratie und der Freiheit. Mit dabei auch viele Angehörige der neuen Soldaten.
11: Ich fand es auch sehr emotional, besonders als die Hymne gespielt wurde.
12: Es ist schon, das treibt uns ein bisschen schon das Wasser in die Augen. Und es ist eigentlich ein stolzer Moment auch, um zu sehen, wie das Kind aufgewachsen ist und die Entscheidung jetzt gemacht hat, zur Bundeswehr zu gehen.
7: Aus Lohr, Felicia Stichter.
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0: richtig bunt rein in den Donnerstagnachmittag. 3:06 mit alle Farben und Same Old Sky. Und um 3:45 haben wir für euch die wichtigsten Nachrichten der Region.
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0: Sommerhits für einen Sonnentag. Und jetzt kommt für euch ein Sonnenschein aus der Nachrichtenredaktion.
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2: Mit Shari Golla. Die Krankenhäuser in Unterfranken haben im vergangenen Jahr unterschiedlich viele Patienten versorgt. Während am Würzburger Uniklinikum die Zahl der stationären Behandlungen praktisch unverändert blieb, verzeichnete das Klinikum Würzburg-Mitte ein leichtes Plus. Größere Zuwächse meldeten das Rhön-Klinikum in Bad Neustadt und das Leopoldiner Krankenhaus in Schweinfurt. Besonders dort machte sich die Neuanordnung der Krankenhauslandschaft bemerkbar. Bayernweit stieg die Zahl der stationären Behandlungen leicht an. Fast jedes fünfte Kind in Deutschland hat bereits Cyber-Grooming erlebt. Dabei versuchen Erwachsene, über das Internet gezielt sexuellen Kontakt zu Minderjährigen anzubahnen. Unter den 14- bis 17-Jährigen ist sogar mehr als jeder vierte betroffen. Immerhin ist der Anteil laut Landesanstalt für Medien NRW zurückgegangen. Von 24% im vergangenen Jahr auf jetzt 19%.
0: Vielen Dank, Shari Golla, für die Nachrichten. Wir schauen noch mal ganz kurz auf die Straßen und sagen, dass es relativ gut und normal läuft, abgesehen von folgenden Meldungen. Vorsicht, A3 in Nürnberg Richtung Frankfurt. Bitte unterwegs zwischen Würzburg-Randersacker und Würzburg-Heidingsfeld. Wer da ist, Vorsicht, defektes Fahrzeug. Der linke Fahrstreifen ist blockiert. Und A7 Würzburg Richtung Fulda zwischen Bad Brückenau, Volkers und dem Dreieck Fulda. Ungesicherte Unfallstelle, ebenfalls der linke Fahrstreifen. Und Vorsicht noch der A70 Bamberg Richtung Schweinfurt-Werneck zwischen Knetzgau oder Höhe Knetzgau hat jemand einen Müllsack verloren. Gute und sichere Fahrt weiterhin und nicht zu schnell Blitzer. Würzburg in der Silligmüller Straße, Estenfeld, Würzburger Straße, Güntersleben in der Dönerzone quasi 20er Bereich und B8 Würzburg Richtung Kitzingen. Kurz nach dem Müllheizkraftwerk stehen sie ebenfalls.
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0: Ja, und er schaut auf einen schönen und auch angenehmen Donnerstag, 22 Grad. Heute Morgen könnte es schon mehr werden, 24 am Samstag vielleicht bis zu 26 Grad. Also das Wetter steigert sich Stück für Stück. Mit jedem Sonnenstrahl, der durchkommt, den werden wir auf jeden Fall nochmal genießen. Am letzten kompletten Ferienwochenende mit Radio Gong.

0: Neue Musik von Miley Cyrus hier auf Radio Gong in einer sehr, ja, würde ich sagen, musikalischen Stadt. Denn das wird richtig schön werden. Stramu steht an, Musiker, Artisten aus ganz Europa kommen wieder in die Stadt und spielen für das, was man in den Hut reinwirft. 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

0: Und wir hoffen, es wird auch nochmal ein sommerlich schönes Wochenende für euch. Um 3:09 sage ich schon mal Ciao, Servus, habe die Ehre und hebe die Haare. Gleich viel Spaß mit meinem Kollegen Läusel. Der bringt euch auf den neuesten Stand, was hier in der Region los ist. Und ich wünsche euch den schönsten Donnerstag eures Lebens.
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2: Ich bin Helen Martin. Der Verband der Hausärztinnen und Hausärzte macht Druck. Er fordert schnelle Reformen, damit die hausärztliche Versorgung stabilisiert wird. Co-Verbandchef Blumenthal-Bayer hat Gesundheitsminister Linnemann aufgefordert, zu handeln. Ansonsten könnte in Teilen von Deutschland die hausärztliche Versorgung zusammenbrechen. Zu den Forderungen des Verbands gehören zum Beispiel weniger Bürokratie und bessere Rahmenbedingungen für die Praxen. Im Bundestag wird heute über den Haushalt fürs nächste Jahr debattiert. Innenminister Dobrindt hat dabei den Etat für sein Ressort verteidigt. Das Geld sei zum Beispiel für die Cyberabwehr und den Umbau der Nachrichtendienste nötig, so der CSU-Politiker. Fast 17 Milliarden Euro will Dobrindt haben, fast 1 Milliarde mehr als dieses Jahr. SPD und Linke kritisieren, dass ausgerechnet bei politischer Bildung gekürzt werden soll, gerade nach dem AfD-Erfolg in Sachsen-Anhalt. Der Fall Marius Borg-Høiby wird neu verhandelt. Nach dem Urteil gegen den Sohn von Norwegens Königin Mette-Marit hat ein Gericht die Berufung zugelassen. Ein Termin steht noch nicht fest. Sigrid Harms berichtet aus Oslo.
3: Marius Borg-Høiby war im Juni unter anderem wegen 2 Vergewaltigungen und häuslicher Gewalt zu 4 Jahren Haft verurteilt worden. Für 2 andere Fälle wurde er freigesprochen. Diese werden voraussichtlich nicht neu verhandelt werden. Der 29-Jährige befindet sich in Untersuchungshaft, die er mit Fußfesseln auf dem Gut Skaugum, dem Wohnsitz des Königspaares, verbringen darf. Gestern nahm er an der Beerdigung des norwegischen Königs Harald teil.
2: Und noch zum Fußball. Da starten heute auch die letzten beiden deutschen Mannschaften in den ersten Spieltag der Champions League. Der FC Bayern hat den FK Bodø/Glimt aus Norwegen zu Gast. Leipzig muss in Italien gegen Como ran. Anpfiff bei beiden Partien ist um 21 Uhr. 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
1: Noch einmal Ferienausschuss. Dann startet auch der Würzburger Stadtrat wieder in den politischen Alltag. Auf der Tagesordnung steht heute unter anderem das umstrittene Thema Parkgebühren für Lehrkräfte. Die ÖDP fordert einen Aufschub. Ihrer Meinung nach gibt es noch zu viele offene Fragen, bevor die Gebühren wirklich eingeführt werden können. Die Flucht eines Randalierers ist in Würzburg schnell zu Ende gegangen. Der Mann hatte gestern Nachmittag mit einer Flasche die Scheibe eines geparkten Autos in der Rimpaarer Straße eingeschlagen. Dabei wurde er aber von einem Zeugen beobachtet, der die Polizei rief. Wenig später konnten die Beamten den Täter am Hauptbahnhof stellen. Der 26-Jährige wurde festgenommen. Am Auto entstand Schaden von etwa 500 Euro. Die Polizei ermittelt.
2: Dankeschön, Jari Goller, für die News. Alle News aus der Region könnt ihr nachlesen auf radiogong.com.
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2: So, die Sonne scheint, ein paar Wolken sind am Himmel, aber die lösen sich Richtung Abend dann wieder auf. 20 Grad haben wir in Schweinfurt und auch in Würzburg. Mehr gibt's heute auch gar nicht oben drauf. In der Nacht ist es dann klar oder höchstens leicht bewölkt. Örtlich gibt's ein bisschen Nebel. Die Temperaturen gehen runter auf 8 bis 5 Grad. Also da, wenn ihr unterwegs seid, auf jeden Fall eine Jacke mitbringen.
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2: Ein Servus auf die Straßen um 3:04. Vorsicht bitte auf der A3. Ja, das kennen wir schon von gestern. Nürnberg Richtung Frankfurt zwischen Würzburg-Randersacker und Würzburg-Kister hat's gekracht. 6 Kilometer Stau. An der Stelle da auch ordentlich Geduld mitbringen. Dann auf der A7 Würzburg Richtung Fulda zwischen Bad Brückenau-Volgers und Dreieck-Fulda. Auch da hat's gekracht. Ungesicherte Unfallstelle hier. Linke Spur ist blockiert. Auch da staut sich's. Genauso auch auf der A7 Fulda Richtung Würzburg zwischen Gramschatzer Wald und Würzburg Essenfeld. Da ist nämlich die linke Spur blockiert durch ein kaputtes Auto. Auch da staut sich schon auf so 2-3 Kilometer. Dann haben wir auch einige Blitzer in der Region. B8 Würzburg Richtung Kitzingen. Beim Müllheizkraftwerk steht der Blitzanhänger. Genauso auch in Schweinfurt in der Landwehrstraße. Dann die B286 Schweinfurt Richtung Geroldshofen. Unter der Autobahnbrücke bei Schweinfurt-Hafen steht noch ein Blitzer. Dann Würzburg Silig-Müller-Straße. Blitzer auf Höhe des Friedhofs. Essenfeld in der Würzburger Straße beidseitig. Und Güntersleben Höhe Döner in Biss in der 20er-Zone. Wo ihr unterwegs seid, eine gute und sichere Fahrt.
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2: Und der goldene Sommer ist ein bisschen vorbei. Wir starten trotzdem rein in diesen Donnerstagnachmittag. Ihr denkt einfach dran, hast du Läusel, hast du Spaß.

0: Mit Wake Up geht's rein in den Donnerstag. Feierabend, das ist der Vize-Freitag.
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0: Auch wenn es ein bisschen frischer ist als jetzt am Wochenende, die Sonne ist dann doch ein bisschen da. Das heißt, ihr könnt coole Sachen erledigen und machen und tun. Und was genau, das weiß meine Kollegin Fehle.
2: Heute könnt ihr eure Bekannten und die Region auf der großen Leinwand sehen. Also so ähnlich. Der Hollywood-Film The Uprising für die Freiheit wurde mit ganz vielen Komparsen aus der Region, unter anderem im Freilandmuseum in Bad Windsheim, gedreht. Es geht um einen Bauernaufstand im 14. Jahrhundert und heute kommt er in die Kinos.
3: Ein Heer von Rebellen nähert sich London. Es sind 10.000, vielleicht mehr.
4: Wer führt sie an?
3: An Bauern.
2: Heute um 20.45 Uhr läuft er nochmal im Cineworld in Dettelbach. Außerdem neu Practical Magic 2 mit Sandra Bullock und Nicole Kidman. Wenn euch neue Filme entdecken nicht ausreicht, dann könnt ihr eure Neugier auch auf der MS Wissenschaft ausleben. Heute ist der vorletzte Tag, an dem sie in Würzburg steht. 30 Mitmachstationen warten da auf euch und diesmal geht's um das Thema Medizin der Zukunft. Und für alle, die schon den Italienurlaub vermissen oder vielleicht auch gar nicht dort waren dieses Jahr, bei Pepe in Roma gibt es heute ab 17 Uhr den Disco Aperitivo. Eine Pizza Portafolio und einen Aperitif gibt's für nur 9 Euro zusammen.
0: Dankeschön, Fehle. Egal, was ihr macht, ich wünsche euch ganz viel Spaß.
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0: Für alle, die einen Scheißtag hatten heute, ja, ihr seid gut genug. Denkt immer dran. Kids Creek, Blumengarten, Sheen und David singen das auf jeden Fall für euch. Und ich hoffe, ihr seid auf dem Weg in euren wohlverdienten Feierabend. Wir sind für euch da. Wir machen eine ganz kurze Pause. Dann Wisdom C mit Show Me Love. Und um 20:30 hat die Shari alle News aus der Region für euch zusammengefasst. Bis gleich.
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1: Mit Schari Golla. Punkt 11 Uhr ist ein lauter Warnton auf vielen Handys in Unterfranken erschienen. Der bundesweite Warntag ist nach Einschätzung von Bayerns Innenminister Joachim Herrmann erfolgreich verlaufen. Die Warnungen wurden über Cell-Broadcast und weitere Systeme planmäßig verschickt. Auch die teilnehmenden Sirenen funktionierten laut Herrmann insgesamt sehr gut. Jetzt soll geprüft werden, wo es noch Verbesserungsbedarf gibt. Über 20 Jahre nach dem Verschwinden von Brigitte Volkert aus Burgsinn gibt es weiter kein entscheidendes Puzzleteil. Nachdem der Fall diese Woche in der ZDF-Sendung Hallo Deutschland vorgestellt wurde, hatten die Ermittler auf neue Hinweise gehofft. Bislang gingen aber nur wenige Meldungen ein. Eine heiße Spur sei nach ersten Erkenntnissen nicht dabei. Die vierfache Mutter war 2005 spurlos verschwunden. Die Polizei geht von einem Gewaltverbrechen aus. Explosiver Fund nahe der B27. Ein 52-Jähriger hat gestern Nachmittag zwischen Karsbach und Hessdorf eine Panzergranate entdeckt. Der Mann war mit einem Metalldetektor auf einem Acker unterwegs und alarmierte nach dem Fund sofort die Polizei. Der Kampfmittelräumdienst übernahm die Granate und brachte sie in Sicherheit. Die Polizei erinnert in diesem Zusammenhang daran, Fundmunition niemals anzufassen und sofort die Einsatzkräfte zu verständigen. Der Verband der Hausärztinnen und Hausärzte macht Druck. Er fordert schnelle Reformen, damit die hausärztliche Versorgung stabilisiert wird. Co-Verbandschef Blumenthal-Bayer hat Gesundheitsminister Linnemann aufgefordert, zu handeln. Ansonsten könnte in Teilen von Deutschland die hausärztliche Versorgung zusammenbrechen. Zu den Forderungen des Verbandes

0: gehören zum Beispiel weniger Bürokratie und bessere Rahmenbedingungen für die Praxen.
1: Dankeschön, Shari Goller.
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1: Eine Mischung aus Sonne und Wolken. Die Wolken lösen sich in Richtung Abend auf. In der Nacht ist es leicht bewölkt oder klar. Und die Temperaturen gehen runter auf 9 bis 5 Grad. Morgen erst viel Sonnenschein, dann ein paar Wolken mit dabei. Ähnliche Temperaturen wie heute.
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1: Ein Servus auf die Straßen, 4 Minuten nach 4:30 und Vorsicht auf der A3 Nürnberg Richtung Frankfurt. Staut sich's mal wieder. Ähnlich wie gestern zwischen Würzburg-Randersack und Würzburg-Kiss, aktuell 6 Kilometer Stau. Das ist auf jeden Fall ein erheblicher Zeitverlust für euch, wenn ihr da unterwegs seid. Die meisten wollen dann Randersacker runter, da die B13 Richtung Würzburg dann auch komplett überlastet. Auch B19 stadtauswärts in Würzburg Richtung A3, Richtung Würzburg-Heidingsfeld, auch da. Staut sich's zurück bis zum Dalle, die Merkentheimer Straße, auch da, ja, auch da braucht ihr ordentlich länger rund um die Löwenbrücke, da staut sich's auch in alle Richtungen, also ihr merkt schon, einiges los in Würzburg, auch rund um den Berliner Ring, auch da braucht ihr ganz, ganz viel Geduld, wir sind aber bei euch und begleiten euch in den Feierabend rein. Dann haben wir aber noch eine Meldung von der A7 in Würzburg Richtung Fulda zwischen Bad Brückenau-Volkers und Dreieck-Fulda, eine ungesicherte Unfallstelle, linke Spur ist blockiert und am meisten Glück haben es die Schweinfutter im Feierabendverkehr. Da kommt er eigentlich gut nach Hause. Da keine großen Meldungen, außer eben auf der Maxburger Stadt einwärts. Da mal ein paar Minütchen nur länger einplanen. Wo ihr unterwegs seid, eine gute und vor allem sichere Fahrt. Ich wünsche euch ganz viel Geduld.
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1: Ja, vor lauter Stau habe ich die ganzen Blitze vergessen, die denen reiche ich euch jetzt natürlich noch nach. Würzburg, Ludwigstraße, stadteinwärts, Estenfeld in der Würzburger Straße beidseitig. Dann B8 Würzburg Richtung Kitzingen beim Müllheizkraftwerk und Schweinfurt in der Landwehrstraße der Blitzeranhänger. Gute Fahrt euch.

0: Das ist Radio Gong, dein Erlebnisradiosender. Endspurt in den Sommerferien. Ja, die meisten sollten jetzt wieder zurück sein, aber wir möchten euch, dass auch die letzten Tage noch ein richtiges Highlight werden in den Ferien und haben jeden Tag ja ein Ferien-Highlight für euch rausgesucht, das wir an euch verlosen. Heute haben wir das, Alina.
1: Leuchtende Neonfarben, coole 3D-Effekte und herausfordernde Hindernisse. 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Mit 3D-Brillen könnt ihr euch durch die 18 Schwarzlichtbahnen spielen, ideal für Familien, Freundesgruppen oder Team-Events. Lasst euch nicht von den optischen Täuschungen beirren und holt den Sieg zu euch nach Hause.
0: Richtig coole Aktion und wir haben euch die Frage gestellt, wie viele Eintrittskarten werden in Deutschland denn jährlich auf den 2500 Minigolfanlagen verkauft und es sind circa 20 Millionen. Krass. Ja, und da waren ein paar in der Nähe und die haben jetzt eine schöne Nachricht auf WhatsApp.

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2: Ich bin Helen Martin. Es gibt neue Details zum mutmaßlichen Stromsaboteur. Ermittler haben laut NRW-Innenminister Reul im Wohnwagen des 48-Jährigen ein Notizbuch gefunden. Darin hatte der Mann handschriftlich mehr als 160 weitere Anschlagsziele vermerkt. Mittlerweile ermittelt die Bundesanwaltschaft. Tanja Wagner.
3: Es seien durch die Festnahme des Verdächtigen womöglich immer weitere Anschläge auf die Stromnetze verhindert worden, gibt sich der NRW-Innenminister überzeugt. Inzwischen wissen die Fahnder auch von 7 Lagern des Mannes. Über 40 Abschussvorrichtungen für Raketen wurden in NRW, Brandenburg und Sachsen sichergestellt. In einem seiner Bekennerschreiben gibt der Mann den Kampf gegen die Stromerzeugung aus fossilen Brennstoffen als Motiv an.
2: Nach der Landtagswahl in Sachsen-Anhalt ist vor der Landtagswahl in Mecklenburg-Vorpommern. Die ist am 20. September. Und da schaut es in aktuellen Umfragen für die CDU alles andere als gut aus. Nur noch bei 7% liegt die CDU in der INSA-Umfrage, also nicht weit von der 5%-Hürde entfernt. Die AfD kommt in der Umfrage auf 36%, gefolgt von der SPD mit 33%. In der EU hat es im ersten Halbjahr erneut weniger Asylanträge gegeben. Rund 332.000 Anträge wurden gezählt, fast 17% weniger als im Vorjahreszeitraum. Deutschland ist nach wie vor nicht mehr Spitzenreiter bei Asylanträgen, sondern Frankreich. Dass es weniger Anträge gab, liegt laut der EU-Asylagentur daran, dass weniger Menschen aus Syrien, Kolumbien, der Ukraine und der Türkei Asylanträge gestellt haben.
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4: Autofahrer in Würzburg können aufatmen. 2 größere Verkehrsbehinderungen werden in den nächsten Tagen entschärft. Morgen endet die Baustelle am Würzburger Stein, die seit Ferienbeginn für verengte Fahrspuren gesorgt hatte. Und auch an der gesperrten B27-Brücke gibt es ab Montag Erleichterungen. Statt einer Vollsperrung wird der Verkehr dort wieder per Ampel an der Baustelle vorbeigeführt. Kommt die Parkgebühr für Lehrkräfte in Würzburg doch später? Unter anderem darüber wird heute im Ferienausschuss nochmal diskutiert. Die ÖDP-Fraktion will die beschlossene Regelung vorerst stoppen bzw. aussetzen. Sie kritisiert, dass die Schulen erst während der Ferien informiert wurden und noch viele Fragen ungeklärt seien. Bevor die Gebühren eingeführt werden, fordert die Fraktion Gespräche mit Schulen und Lehrerverbänden.
5: Dankeschön, Shari Goller.
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5: Eine Mischung aus Sonne und Wolken und die Wolken lösen sich Richtung Abend auf und in der Nacht haben wir sogar eine klare Nacht, ein bisschen Nebel mit dabei. Temperaturen 9 bis 5 Grad in der Nacht, also da ist es auf jeden Fall frisch. Morgen eigentlich ähnliches Wetter wie heute. Wir starten mit viel Sonnenschein, dann kommen ein paar Wolken mit dazu.
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5: Ein Servus auf die Straßen, 3 Minuten nach 5 und dann schauen wir direkt auf unser Sorgenkind, die A3. Da ist wieder ein

0: Großer Stau zwischen Würzburg-Randersacker und Würzburg-Kist in Richtung Frankfurt, 6 Kilometer gerade aktuell. Und da staut sich natürlich auch in alle Umgehungsstraßen bzw. Ausweichstrechen zurück. Vor allem B13 Randersacker, also runterwärts von der Autobahn, da staut es sich ordentlich zurück. Genauso auch auf der B19 Richtung Würzburg-Heidingsfeld von Würzburg rauswärts, wobei sich das so langsam aufgelöst hat. Die Mergentheimer Straße in Würzburg ist deswegen auch sehr überfüllt und auch auf der Veit-Zwickheimer Straße in Würzburg braucht ihr um einiges länger, genauso auch rund um den Berliner Ring, vor allem der Hauger Ring und die Schweinfurter Straße ist auch sehr überfüllt. Wir schauen nochmal auf die A7 in Würzburg Richtung Fulda zwischen Bad Brückenau-Volkers und Dreieck Fulda. Auch da eine ungesicherte Unfallstelle, linke Spur ist blockiert und in Schweinfurt habt ihr Glück, da sieht's gut aus, da kommt ihr gut rein in den Feierabend. Und dann haben wir aber noch ein paar Blitzer, eben nicht so schnell fahren. Es wird geblitzt in Würzburg in der Ludwigstraße, stadteinwärts, B8 Würzburg Richtung Kitzingen, beim Müllheizkraftwerk und Schweinfurt-Landwehrstraße, da steht der Blitzeranhänger. Also Fuß vom Gas. Wo ihr unterwegs seid, eine gute und sichere Fahrt.
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0: Da wünsche ich euch einen wunderschönen Donnerstag, Feierabend und auch nachmittags. Servus!

0: Neptunica, What If, hier beim Sender mit Heimvorteil. Und seit gestern sieht man sie im Würzburger Stadtgebiet immer wieder, den Lieferanten im pinken Shirts auf den E-Bikes. Nein, das ist jetzt nicht die Tour de France, sondern ein neuer Lebensmittellieferant, der jetzt in Würzburg gestartet ist. Das Unternehmen, das gibt es ja schon in anderen Großstädten, wie zum Beispiel Hamburg oder Berlin. Etwa 4000 Artikel umfasst die Auswahl von Gemüse zu Aufschnitt, Milch oder auch Drogerieprodukte von eben Flink. So heißt die Kette. Dabei gehen die Lieferanten aber nicht in einem Supermarkt einkaufen, sondern bedienen sich an einem eigenen Hub, in dem die Produkte gelagert sind. Und die Kathi, die hat das Ganze mal heute getestet und den direkten Vergleich mit einem Supermarkt gemacht.
1: Also ich hatte natürlich auch das Glück, dass der nächste Supermarkt direkt um die Ecke ist. Also für den Hin- und Rückweg habe ich ungefähr 10 Minuten gebraucht, für den Einkauf etwa 15. Dabei habe ich mir 35 Artikel rausgesucht. Das entspricht ungefähr einem durchschnittlichen Wocheneinkauf. Dann stand ich noch ein paar Minuten an der Kasse, also in rund 30 Minuten war ich mit meinem Einkauf durch. An sich ähnlich schnell wie Flink. Für die Anmeldung und die Bestellung habe ich etwa 10 Minuten gebraucht und nach 20 Minuten war der Flink-Lieferant auch schon da. Dazu muss ich sagen, dass ich, nachdem ich meine Bestellung abgeschickt habe, mich eigentlich um nichts mehr kümmern musste und auch Zeit für andere Sachen hatte. Außerdem musste ich nicht mit schweren Taschen durch die Gegend laufen, weil der Lieferant hat die Tüten direkt bis vor die Tür gebracht. Natürlich geht dadurch auch irgendwo das Einkaufsfeeling verloren, also stöbern, sich inspirieren lassen und vielleicht das ein oder andere Gespräch mit Bekannten führen, die man beim Einkaufen zufällig trifft. Das habt ihr bei einem Online-Lieferservice eher nicht. Trotzdem super praktisch, vor allem wenn ihr wenig Zeit habt, ihr im Supermarkt schnell reizüberflutet seid oder einfach nicht so schwer schleppen könnt.
0: Ja, es geht schnell und wenn ich einkaufen kann aus Krankheitsgründen oder so, dann ist das ja ziemlich cool. Ich persönlich weiß meistens gar nicht, was ich kochen will und lasse mich dann erst im Supermarkt immer inspirieren. Das geht da jetzt zum Beispiel nicht, aber allgemein eine super Sache, die einige wahrscheinlich gut gebrauchen können. Dankeschön, Kathi, für diesen Live-Test. Hier ist für euch Holly Humberstone.

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1: Mit Shari Golla. Bombenalarm in einer Würzburger Straßenbahn. Eine 54-jährige Frau hat gestern Abend behauptet, eine Bombe dabei zu haben. Der Strava-Fahrer stoppte die Bahn daraufhin sofort in der Juliuspromenade und alarmierte die Polizei. Die rückte mit mehreren Streifen an und nahm die Frau fest. Eine Bombe fanden die Beamten nicht. Dafür entdeckten sie in ihrem Einkaufswagen aber ein verpacktes Schwert. Gegen die Frau wird nun ermittelt. Nach fast 70 Jahren wird die Werft des Wasserstraßen- und Schifffahrtsamts in Würzburg grundlegend modernisiert. Die Anlage bei Heidingsfeld dient dazu, Schiffe für Wartungen und Reparaturen aus dem Main zu ziehen. Weil die Werft aber in die Jahre gekommen ist und die Schiffe immer schwerer werden, startet Anfang Oktober die Sanierung. Die Arbeiten sollen dann rund 2 Jahre dauern. Am Hubland wächst ein neues Zentrum für Gesundheit, Wohnen und Dienstleistungen. Das Ärztehaus in der Rottendorfer Straße soll Anfang Oktober fertig werden. Geplant sind unter anderem Augen-, Zahn- und Allgemeinmediziner, eine Kardiologie und eine Physiotherapie. Ergänzt wird das Angebot durch Gastronomie, weitere Unternehmen und Wohnungen. Damit soll ein neuer Treffpunkt für den Stadtteil entstehen. Vor gut einem Jahr war auf der Baustelle ein großes Feuer ausgebrochen. Das hat die Arbeiten laut Sparkasse aber nicht verzögert. Jens Spahn ist ja seit Ende Juli den Posten als Unionsfraktionschef los, weil er und sein Mann über eine Leihmutter ein Baby bekommen haben. Das ist in Deutschland verboten und die Union ist generell gegen Leihmutterschaft. Jetzt hat sich Spahn bei seinen Parteifreunden in seinem Wahlkreis entschuldigt. In seinem Brief schreibt er, dass er zu feige gewesen sei, offen Farbe zu bekennen. Außerdem habe er eine schwierige Debatte vermeiden wollen.
2: Dankeschön, Shari Golla für die News.
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2: Immer noch 20 Grad und die letzten Quellwolken, die lösen sich bis zum Abend hin auf. In der Nacht ist es dann klar oder nur leicht bewölkt und es wird kalt. 9 bis 5 Grad die Tiefstwerte und morgen dann erst wie Sonnenschein, dann ein paar Wolken bei 21 bis 24 Grad.
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2: Ein Servus auf die Straßen, gleich 3 Minuten nach 5:30. Und da sieht es immer noch, happig aus. Auf der A3 vor allem, eben Nürnberg Richtung Frankfurt zwischen Würzburg-Randersacker und Würzburg-Kist. Aktuell immer noch 6 Kilometer Stau, auch die Ausweichstrecken sind überfüllt. B13 da vor allem, wenn ihr Randersacker runterfahrt, dann Richtung Würzburg, da ist viel los. Wenn ihr Würzburg Stadt auswärts auf der B19 unterwegs seid in Richtung A3 Heidingsfeld, dann braucht ihr da auf jeden Fall auch ordentlich Geduld. Genauso auch auf dem Stadtring Süd. In ganz Würzburg ist viel los, auch auf der B27 stadteinwärts und auf der Veitshöchheimer Straße stadtauswärts. Währenddessen sieht es in Schweinfurt gut aus im Feierabendverkehr, da kommt ihr gut rein in den Feierabend. Aber wir haben noch die A71 Schweinfurt Richtung Suhl zwischen Dreieck-Werntal und Schweinfurt West. Da liegen Gegenstände auf der Fahrbahn und A7 Würzburg Richtung Fulda zwischen Bad Brückenau-Volkers und dem Dreieck Fulda eine ungesicherte Unfallstelle. Die linke Spur ist da blockiert. Nicht zu schnell fahren, es wird nämlich auch noch geblitzt. Würzburg-Ludwigstraße stadteinwärts, dann BA Würzburg Richtung Kitzingen. Beim Müllheizkraftwerk steht der Blitzanhänger. Güntersleben in der Gramschatzer Straße in der Hecke und Schweinfurt-Landwehrstraße. Auch da steht der Blitzeranhänger. Ich wünsche euch eine gute und sichere Fahrt.
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2: Der wünscht euch einen wunderschönen Feierabend an diesem Vize-Freitag. Hier ist Kygo mit Save My Love.

0: Ganz neu hier beim Heimvorteil Lucky Ones von Topic und Carte Blanche. Und ihr seid auch alle Lucky Ones, weil wir starten jetzt mit In The Mix.
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0: Wir feiern den Vize-Freitag, da auf jeden Fall zurücklehnen und genießen. Viel Spaß.

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1: So, meine lieben Freunde, das war's auch schon wieder. Ich sage jetzt ciao, tschüss, servus, Läusel, over and out. Aber keine Sorge, morgen hören wir uns wieder 15 Uhr bis 21 Uhr in doppelter Länge. Da ist es dann doppelt so lang. Haste Läusel, haste Spaß. Und ich verabschiede mich hier mit der Nummer 1 der Radio Gong Top 30. Hier ist er. Ja, der Song von

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3: Ich bin Helen Martin. Nach dem Brandanschlag in München und dem Drohnenfund in Leipzig mahnt Bundesinnenminister Dobrindt vor weiteren hybriden Angriffen durch Russland, zum Beispiel durch Cyberangriffe und die Beeinflussung der öffentlichen Meinung. Dobrindt spricht von Saboteuren und sogenannten Wegwerfagenten, also Helfer, die nach ihrem Einsatz fallen gelassen werden. Von so einem Fall geht der Innenminister beim Brandanschlag auf ein Firmengebäude mit Rüstungsunternehmen in München aus. Der Hausärztinnen- und Hausärzteverband warnt vor einem möglichen Zusammenbruch der Versorgung. Bundesgesundheitsminister Linnemann müsse umgehend handeln, fordert der Co-Vorsitzende Blumenthal-Bayer. Tanja Wagner hat die Details.
4: Schon jetzt ist die Versorgung in einigen Teilen Deutschlands stark unter Druck. Jeder Vierte gibt in einer Umfrage des Hausärzteverbands an, dass sich die Situation in den letzten 5 Jahren verschlechtert hat. Mehr als 60% der Mediziner erwarten längere Wartezeiten und weniger Zeit für ihre Patienten. Deshalb fordert der Verband vom Gesundheitsminister bessere Rahmenbedingungen und weniger Bürokratie.
3: Mehrere Sabotageangriffe hatte es auf das deutsche Stromnetz gegeben. Jetzt hat die Bundesanwaltschaft die Ermittlungen gegen den Verdächtigen übernommen. Hintergrund sei die besondere Bedeutung, heißt es dazu von der Karlsruher Behörde. Zuvor hatte NRW-Innenminister Reul mitgeteilt, dass man im Wohnmobil des Verdächtigen ein Notizbuch gefunden hat. Darin sollen über 160 mögliche Sabotageziele notiert gewesen sein. In der Fußball-Champions League starten heute auch der FC Bayern und Leipzig in die Saison. Die Bayern haben Bodø Glimt aus Norwegen zu Gast. Leipzig muss in Italien bei Como ran. Los geht's um 21 Uhr. Und der französische Fußballverband hat FIFA-Präsident Infantino das Vertrauen für seine angepeilte Wiederwahl entzogen. Hintergrund sind Infantinos mittlerweile geplatzten Investorenpläne.
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5: Die Hoffnung auf neue Erkenntnisse im vermissten Fall Brigitte Volkert hat sich vorerst nicht erfüllt. Nachdem der Cold Case aus Burgsinn am Dienstag im ZDF nochmal vorgestellt wurde, gingen laut Polizei bislang nur wenige Hinweise ein. Eine heiße Spur sei nach ersten Einschätzungen nicht darunter. Die vierfache Mutter war 2005 im Alter von 27 Jahren spurlos verschwunden. Bis heute gilt ihr Fall als ungeklärt. Direkt vor den Augen einer Zeugin hat ein Unbekannter gestern Abend in der Würzburger Zellerau ein Fahrrad geklaut. Der Mann hatte gegen 20 Uhr ein schwarz-grünes Mountainbike aus einem Hinterhof in der Meilinger Straße geklaut. Danach verschwand er mit seiner Beute im Wert von rund 500 Euro in Richtung Rotenhahnstraße. Die Polizei ermittelt und hofft auf Zeugenhinweise.
6: Dankeschön, Shari Golla, für diese News. 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
6: Wir haben aktuell noch 19 Grad in Schweinfurt, 20 sind es in Würzburg. Heute Nacht wird es noch mal ganz schön kalt. Die Temperaturen sinken auf 9 bis 5 Grad. Dazu ist es leicht bewölkt oder klar, teilweise auch Nebel mit dabei. Morgen dann aber ähnlich wie heute. Wir bekommen viel Sonnenschein und die Höchstwerte bei 21 bis 24 Grad.
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6: Hallo zu euch in die Autos. Wir haben die A3 Nürnberg Richtung Frankfurt zwischen der Anschlussstelle Randersacker und Kist. Aktuell 7 Kilometer Stau. Ihr braucht da 40 Minuten länger aktuell und es staut sich dementsprechend auch auf der B19 zwischen der Mergentheimer Straße und Heidingsfeld. Ansonsten haben wir noch die A7 Würzburg Richtung Fulda zwischen Bad Kissingen-Obertulba und Bad Brückenau-Volkers. 5 Kilometer Stau.

0: und eine Viertelstunde plus. Nochmal die A7 Fulda Richtung Würzburg zwischen dem Fuldaer Dreieck und Bad Brückenau-Wildflecken. 9 Kilometer Stau, hier braucht ihr eine halbe Stunde länger. Und noch die B8 in Würzburg zwischen dem Haugerring und der Frankfurter Straße. 10 Minuten Zeitverlust wegen dichtem Verkehr. Und es wird noch fleißig geblitzt, und zwar in Würzburg in der Zeppelinstraße und in der Ludwigstraße. Dann auf der B8 Würzburg Richtung Kitzingen auf Höhe Mühlheizkraftwerk. In Schweinfurt in der Landwehrstraße und in Güntersleben in der Kramschatzer Straße. Wo auch immer ihr seid, eine gute Fahrt.
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0: Meist geliked hier bei Radio Gong. Paula Stella mit Girl My Age.
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0: Donnerstagabend, ich finde, das können wir schon mal ein bisschen feiern und noch was Nettes unternehmen, oder Kadi?
2: Heute könnt ihr eure Bekannten und die Region auf der großen Leinwand sehen. Also so ähnlich. Der Hollywood-Film The Uprising für die Freiheit wurde mit ganz vielen Komparsen aus der Region, unter anderem im Freilandmuseum in Bad Windsheim, gedreht. Es geht um einen Bauernaufstand im 14. Jahrhundert. Und heute kommt er in die Kinos.
3: Ein Heer von Rebellen nähert sich London. Es sind 10.000, vielleicht mehr.
4: Wer führt sie an?
3: An Bauer.
4: Es wird keinen Frieden geben, solange wir nicht frei sind.
2: Läuft heute um 20.45 Uhr im Cineworld in Dettelbach. Außerdem neu Practical Magic 2 mit Sandra Bullock und Nicole Kidman. Und für alle, die heute mal austesten wollen, ob sie bei der nächsten Castingshow eine Chance hätten, in der Wanne gibt's für euch wieder Karaoke. Also schnappt eure Freunde, bestellt euch was zu trinken und stellt euer Talent unter Beweis. Und für alle, die schon den Italienurlaub vermissen oder gar nicht dort waren dieses Jahr, bei Pepe in Roma gibt es heute ab 17 Uhr den Disco Aperitivo. Eine Pizza Portafolio und ein Aperitif gibt's für nur 9 Euro zusammen.
0: Dankeschön, Kadi, für diese Tipps. Die gibt's zum Nachlesen auch nochmal auf radiogong.com für euch.
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1: Mit Schari Golla. Ich habe eine Bombe dabei. Mit diesen Worten hat eine Frau gestern Abend in einer Strabar in der Würzburger Juliuspromenade einen großen Polizeieinsatz ausgelöst.
2: Der Strabberfahrer bremste sofort und setzte einen Notruf ab. Ein Großaufgebot der Polizei stürmte die Bahn und nahm die 54-jährige vermeintliche Bombenattentäterin fest. Bei einer Durchsuchung der Obdachlosen fand sich zwar kein Sprengsatz, dafür aber ein Schwert. Die Frau fuhr die Waffe offenbar in ihrem Einkaufswagen spazieren. Nach Abschluss des Einsatzes hatte sie kein Schwert mehr, dafür aber zumindest eine Anzeige. Christian Schwarz, Nachrichtenredaktion.
1: Handy-Warnton und Sirenenalarm haben heute auch in Unterfranken zuverlässig funktioniert. Nach dem bundesweiten Warntag hat Bayerns Innenminister Joachim Herrmann eine positive Bilanz gezogen. Die Warnung per Cell-Broadcast erreichte die Mobiltelefone wie geplant. Auch die Sirenen in den teilnehmenden Kommunen hätten insgesamt gut funktioniert. Die ganzen Ergebnisse werden jetzt nochmal genauer ausgewertet. Aufmerksam beobachtet, schnell gehandelt. Ein Zeuge hat gestern Nachmittag in Würzburg-Krombühl dabei geholfen, einen Sachbeschädiger zu schnappen. Der Mann hatte in der Rimpaarer Straße mit einer Flasche die Scheibe eines geparkten Wagens eingeschlagen. Anschließend flüchtete er. Dank der genauen Beschreibung konnte die Polizei den 26-Jährigen wenig später am Hauptbahnhof festnehmen. Der Schaden liegt bei rund 500 Euro. Im Fall des mutmaßlichen Stromsaboteurs sind neue Details bekannt geworden. Demnach entdeckten Ermittler in seinem Wohnwagen ein Notizbuch mit über 160 möglichen Anschlagszielen. Zudem wurden in mehreren Bundesländern mehr als 40 Raketenabschussvorrichtungen sichergestellt. Die Bundesanwaltschaft ermittelt inzwischen in dem Fall weiter.
3: Dankeschön, Schari Golla, für diese News. 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
3: So um die 20 Grad aktuell bei uns in der Region, sowohl in Schweinfurt als auch in Würzburg. Die Temperaturen sinken heute Nacht auf 9 bis 5 Grad. Dazu bleibt es locker bewölkt oder klar, zum Teil auch ein bisschen Nebel dabei. Morgen bekommen wir dann viel Sonnenschein und nur ein paar Quellwolken. Die Höchstwerte erreichen 21 bis 24 Grad.
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3: Hallo zu euch in die Autos. Wir haben die A3 Nürnberg Richtung Frankfurt zwischen der Anschlussstelle Randersacker und Kist aktuell. 6 Kilometer Stau und ganze 30 Minuten Zeitverlust. Ansonsten haben wir noch die A7 Fulda in Richtung Würzburg. Zwischen dem Fulda Dreieck und Bad Brückenau Wildflecken 9 Kilometer Stau, ebenfalls eine halbe Stunde plus. Und ansonsten noch die A7 Würzburg Richtung Fulda. Zwischen Bad Brückenau Wildflecken und Bad Brückenau Volkers 2 Kilometer Stau und 10 Minuten plus. Und es wird noch geblitzt, und zwar in Würzburg in der Zeppelinstraße. Nochmal in Würzburg in der Ludwigstraße. Dann die B8 Würzburg Richtung Kitzingen beim Müllheizkraftwerk. Und in Schweinfurt in der Landwehrstraße. Wo auch immer ihr seid, eine gute Fahrt.
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3: Und mit euren meistgelikten, meistgesuchten und meistgeklickten Hits des Tages. Und jetzt mit Somber. Das ist Homewrecker für euch.

Das ist ein ganz neuer Track hier von Clouseau zusammen mit OK Kid, Heatwave. Hat er sich tatsächlich gedacht, haut er jetzt zum Ende des Sommers noch raus, weil jetzt passt's ja gerade noch und tatsächlich wird's ja am Wochenende nochmal warm. Mal schauen, wer weiß, vielleicht steckt tatsächlich Clouseau dahinter.

Das sind DJ Goja, Jason Derulo und Melody mit Michiko, Top 10 der meistgesuchten Tracks. Und der Song bzw. Jason Derulo hat doch ein bisschen für Aufsehen gesorgt. Er war nämlich diesen Sommer beim Sanremo Festival in der Nähe von Dortmund zu Gast. Ja, ich finde, da kann er ja jetzt bald mal zu uns nach Würzburg oder Schweinfurt oder wo auch immer hinkommen. Er hier war nämlich in Kitzingen diesen Sommer. Das ist Mike Forster mit Ein Lied.

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1: Ich bin Helen Martin. So eine Meldung gibt's aus Deutschland eher selten.

0: Es hat ein Erdbeben gegeben, und zwar an der Grenze zwischen Baden-Württemberg und Rheinland-Pfalz. Das Beben hatte laut den Behörden eine Stärke von 3,3 bzw. 3,4. Die Mannheimer Polizei berichtet von mehreren Erschütterungen. In Worms zum Beispiel sind mehrere Notrufe eingegangen. Verletzte oder Schäden sind, Stand jetzt, nicht bekannt. Die Bahn drückt bei ihren Generalsanierungen auf die Bremse. Die Überarbeitung des bisher stehenden Konzepts werde momentan mit dem Verkehrsministerium abgestimmt. Diana Kramer mit den Einzelheiten.
1: Die Bahn hat jetzt auch ein Pünktlichkeitsproblem bei der Streckensanierung. Eigentlich sollte die ja langfristig dafür sorgen, dass Züge pünktlicher sind. Aber die Pläne, 4 Sanierungen pro Jahr zu schaffen, waren offenbar zu ambitioniert. Hier soll das Tempo nun gedrosselt werden. Genaue Jahreszahlen nannte die Bahnchefin nicht. Ursprünglich sollten rund 40 Strecken bis Anfang der 2030er Jahre auf Vordermann gebracht werden. Zuletzt war aber schon von 2036 die Rede.
0: Einmal im Jahr soll der bundesweite Warntag zeigen, ob die Menschen in Deutschland im Notfall schnell genug gewarnt werden können. Heute um 11 Uhr war es wieder soweit. Handys, Sirenen, Lautsprecher oder auch das Radio haben Probewarnungen rausgegeben. Bundesinnenminister Dobrindt ist zufrieden damit, wie es gelaufen ist. Auf der Website warntag-umfrage.de kann man jetzt seine persönlichen Erfahrungen angeben. Wer kleine Kinder hat, der kennt sie bestimmt, Tonyboxen. Da geht's um kleine Figuren, die Musik und Geschichten abspielen. Jetzt haben aber Bots den Weihnachtsverkaufsstart der Tonys lahmgelegt. Kunden hatten schon volle Warenkörbe, plötzlich waren die leer. Wie der Verkäufer hätten sich mit automatisierten Programmen offenbar massenhaft Ware gesichert und die Seite überlastet, sagt die Firma und entschuldigt sich.
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3: Mehr Patienten, aber nicht in allen Kliniken gleichermaßen. Die Krankenhäuser in Unterfranken ziehen eine gemischte Bilanz. Am Würzburger Uniklinikum blieben die Fallzahlen stationär behandelter Patienten zuletzt nahezu unverändert. Das Klinikum Würzburg-Mitte legte leicht zu. Größere Zuwächse gab es aber in Bad Neustadt und in Schweinfurt. Dort macht sich auch die Neuordnung der Krankenhauslandschaft bemerkbar. Erst die Geldkassette aufgebrochen, wenige Tage später gleich die ganze Kasse geklaut. Ein Kartoffelverkaufshäuschen in Retzbach ist innerhalb kurzer Zeit gleich zweimal zum Ziel von Dieben geworden. Bereits vergangene Woche klauten Unbekannte das Bargeld aus der aufgebrochenen Kasse. Wenige Tage später schlugen sie erneut zu und nahmen dieses Mal die komplette Geldkassette mit. Die Polizei ermittelt.
4: Soweit eure News. 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
4: Aktuell noch so um die 20 Grad bei uns in der Region. Heute Nacht geht es tatsächlich unter 10 Grad runter. 9 bis 5 Grad. Dazu wird es leicht bewölkt oder klar. Zum Teil auch ein bisschen Nebel dabei. Morgen bekommen wir dann wieder viel Sonnenschein, nur ein paar harmlose Quellwolken und die Höchstwerte erreichen 21 bis 24 Grad.
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4: Hallo zu euch in die Autos. Wir haben die A3 Nürnberg Richtung Frankfurt. Zwischen Würzburg-Randersacker und Würzburg-Kist aktuell 4 Kilometer Stau und es dauert ungefähr 20 Minuten länger. Dann die A7 Fulda in Richtung Würzburg. Zwischen dem Fulda-Dreieck und Bad Brückenau-Wildflecken 5 Kilometer Stau und eine Viertelstunde plus. Und es wird noch geblitzt und zwar in Würzburg in der Zeppelinstraße. Nochmal in Würzburg in der Ludwigstraße und die B8 Würzburg Richtung Kitzingen beim Müllheizkraftwerk und in Schweinfurt in der Landwehrstraße. Wo auch immer ihr seid, eine gute Fahrt.
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4: Und mit euren meistgelikten, meistgesuchten und meistgeklickten Hits des Tages. Und das ist Lola Young jetzt für euch mit Messi. Ich wünsche euch einen schönen Donnerstagabend.
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Das ist ein ganz neuer Track hier bei Radio Gong. Pay That Toll, und zwar von Ihnen hier. One Republic ist das natürlich. Also sie haben einen neuen Track am Start. Pay That Toll heißt so viel wie...

Maut bezahlen. Es geht aber so ein bisschen darum, wenn man Dinge im Leben nicht gemacht hat, dann halt einen gewissen Preis am Ende zahlen zu müssen. Und das wollen wir ja, denke ich, alle nicht. Deswegen eine coole Message von OneRepublic. Dürft ihr gern liken fleißig auf radiogong.com oder in der Gong-App, wenn er euch gefällt. Und wir machen weiter hier jetzt mit dem Sommerhit des Jahres. Shakira ist das für euch mit Die Die zusammen mit Burna Boy hier bei Radio Gong.

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0: Top 15 der meistgelikten Tracks, die neue von unseren Local Heroes aus Karlstadt, Fastboy und Music Sounds hier bei Radio Gong. Und ich weiß nicht, wie es euch geht, aber ich finde, das Wetter ist irgendwie komisch aktuell, oder? Erst ist so ein Tag Sommer, dann ist wieder Herbst, dann stellen wir uns so drauf ein, okay, jetzt wird es endlich kalt und dann wird es auf einmal wieder Sommer. Es ist schon irgendwie ein bisschen komisch. Naja, zum Glück können wir, egal bei welchem Wetter, ins Kino gehen. Heute kommen nämlich auch zwei spannende Filme wieder raus. Einmal The Uprising für die Freiheit, ein Film über einen Bauernaufstand aus dem 14. Jahrhundert, der zum Teil tatsächlich bei uns in der Region gedreht wurde. Und zwar in Bad Windsheim im Freilandmuseum mit ganz vielen Komparsen auch aus der Region.
1: Ein Heer von Rebellen nähert sich London. Es sind 10.000, vielleicht mehr.
2: Wer führt sie an?
3: An Bauer.
2: Es wird keinen Frieden geben, solange wir nicht frei sind.
4: Hört. Hört. Hört ihr nicht ihren Zorn?
0: Aber noch ein cooler Film kommt heute in die Kinos, und zwar mit Sandra Bullock und Nicole Kidman, Zauberhafte Schwestern 2.
5: Du glaubst doch nicht, dass wir verflucht sind, oder?
6: Nein.

0: Wir sind Owens Frauen. Die Liebe ist unser Untergang.
1: Was, wenn ihr einfach aus allem immer viel zu viel Drama gemacht habt?
2: Mit der Magie ist das so eine Sache. Sie lässt sich nicht zum Schweigen bringen.
3: Ist das real? Stimmt er jetzt?
1: Es ist wahr. Wir sind Hexen und der Fluch ist real.
3: Ich werde dir nie wieder vertrauen.
4: Ja, in dem Film belegt ein Fluch die Familie und die Frauen können deswegen keine normale Beziehung führen. Die Männer, mit denen sie nämlich zusammen sind, die sterben immer kurz danach. Ja, schon ein bisschen gruselig auch, also läuft ab heute ebenfalls im Kino. Der erste Film ist übrigens schon 28 Jahre alt. Und übrigens am Wochenende ist auch das Kinofest bei uns in der Region, zum Beispiel im Cineworld in Dettelbach, könnt ihr Samstag und Sonntag alle Filme für gerade mal 5 Euro anschauen. Gibt aber auch noch ein paar andere Kinos in der Region, die mitmachen. Also das lohnt sich auf jeden Fall, an dem Wochenende dann ins Kino zu gehen.

Das ist SK Music für euch. Inside My Soul, Top 3 der meistgelikten Tracks. Ja, seit Jahren sehen unsere Handys eigentlich alle gleich aus, oder? Viereckig, großer Bildschirm, mittlerweile auch keine Knöpfe mehr. Apple hat jetzt aber im September seine neuen Modelle vorgestellt. Und da könnten wir bald was Neues bei einigen sehen. Nämlich faltbare Handys. Also, Klapphandys sind damit offiziell nicht mehr sowas von 2010. Tatsächlich gibt es nämlich jetzt faltbare Handys schon länger von Samsung oder Google. Aber ist ja klar, wenn Apple sowas rausbringt, dann werden sicherlich viele Fans sich da auch so eins holen. Und das ist dann auch nicht nur ein anderes Design, sondern die Dinger haben tatsächlich auch Vorteile. Also Apps können dann zum Beispiel auch nebeneinander geöffnet werden. So ähnlich wie zum Beispiel verschiedene Programme auf dem PC. Das geht bei normalen Smartphones ja zum Beispiel noch nicht. Und das Handy kann durch den Faltbaren im Bildschirm tatsächlich wie so ein Stativ sein. Also es gibt ganz neue Möglichkeiten jetzt auch dann für die Kamera dadurch. Aber es hat auch Nachteile. Durch den großen Bildschirm geht zum Beispiel der Akku schneller runter. iPhone Duo soll das Ding von iPhone jetzt eben heißen. Und wenn ihr zum Beispiel gleichzeitig ein neues Handy und ein Tablet braucht, dann könnte das tatsächlich was für euch sein. Aber es wird auch ordentlich teuer. 1.999 Euro. Ich glaube, das ist doppelt so viel wie ein normales iPhone. Also, das soll sich schon lohnen. Am besten, wie gesagt, ihr braucht ein Tablet und ein Handy. Dann könnte das Ding für euch vielleicht interessant sein.

Das ist ein ganz neuer Track hier bei Radio Gong. Kiara Nelson, Dancing Alone. Könnt ihr gerne fleißig liken auf radiogong.com oder in der Gong-App, wenn er euch gefällt. Kiara Nelson hat nämlich tatsächlich auch eine coole Message mitgebracht. Sie hat nämlich gesagt, man muss nicht in einer Beziehung sein, um glücklich zu sein. Also ihr könnt zum Beispiel, auch wenn ihr gerade Single seid, natürlich mit Freunden aufs Weinfest gehen, ihr könnt tanzen gehen oder auch mal ganz alleine was ausprobieren. Wie wär's mal, alleine auf ein Konzert zu gehen oder alleine ins Kino? Es gibt da wirklich viele Sachen, die man auch gut ausprobieren kann. Da braucht man keinen Partner. Und sie sagt auch, lieber Single und das ist tatsächlich besser für sie, als unglücklich in einer Beziehung zu sein. Und ich glaube, das können auf jeden Fall ganz viele Leute unterstreichen.

0: Serotonin. James Hype ist das für euch mit Serotonin, der meist geliked.
1: Konzentrieren! Ja. Fehle, konzentrieren, du schaffst im Radio. Ja. Das ist professionell hier.
0: Ja, hallo! Immer wird man hier abgelenkt. Das sind meine Kollegen Timo und Markus. Der Timo, hallo, der kommt jetzt gleich zu euch.
1: Das interessiert doch niemanden. Die Leute wollen wissen, dass es jetzt geht.
0: Ja, das stimmt tatsächlich. Also das war's von eurer Feierabendfehle. Wir hören uns Samstag früh wieder ab 6 Uhr morgens. Nein. Da hoffentlich ohne Markus und Timo. Profi. Also macht's gut.
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8: 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Nordsee 23 Grad, Adria 27 Grad, Garten der Familie Meier 28 Grad.
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Helen Martin. Nach dem Erfolg der AfD bei der Landtagswahl in Sachsen-Anhalt sind die Innenminister von Bund und Länder alarmiert. Sie wollen jetzt den Schutz von bestimmten geheimen Daten prüfen. Es gehe darum, gegebenenfalls Quellen und auch Informationen mit Bezügen zu Russland zu schützen, heißt es aus Sicherheitskreisen. Relevante Informationen, die zum Beispiel mögliche Terroranschläge betreffen, sollen aber in vollem Umfang zugänglich bleiben. Mehrere Versicherungen haben durch

0: durch Fehlinvestitionen hunderte Millionen Euro Beitragsgeld verloren. Die Stiftung Patientenschutz will Konsequenzen. Gesundheitsminister Linnemann müsse einen ausführlichen Bericht über die Höhe der Verluste vorlegen, so die Forderung. Dass Krankenkassen Beitragsgeld in Immobilienfonds gesteckt haben, war schon bekannt. Es geht ums komplette Ausmaß. Medien berichten von über 1 Milliarde Euro. Tag 3 der Haushaltsdebatte im Bundestag. Heute ging es zum Beispiel um den Etat des Innenministeriums fürs nächste Jahr. Innenminister Dobrindt hat die geplanten fast 17 Milliarden Euro für sein Haus verteidigt. Es gäbe eine wachsende Gefahrenlage, zum Beispiel durch Cyberangriffe oder Spionage. Außerdem ging es um den Haushalt fürs Bildungsministerium, der soll nächstes Jahr sinken. Die Linke wirft Bildungsministerin Prien vor, bei Familien zu sparen und Eltern im Stich zu lassen. Die deutsche Frauen-Basketball-Nationalmannschaft steht im WM-Halbfinale. Gegen Belgien stand es am Ende 93-74. Und zum Fußball, da startet der FC Bayern in die neue Champions-League-Saison. Zum Auftakt empfangen die Münchner den FK Bodø/Glimt aus Norwegen. Moritz Einzel berichtet.
1: In der vergangenen Saison entwickelte sich Bodø/Glimt zum Sensationsteam in der Champions League. Die Norweger feierten Siege gegen Manchester City, Atletico Madrid und Inter Mailand und scheiterten dann im Achtelfinale knapp an Sporting Lissabon. Die Bayern sind also gewarnt, aber trotzdem der klare Favorit. Anstoß ist um 21 Uhr. Gleichzeitig hat auch RB Leipzig sein Auftaktspiel in Como in Italien.
2: Und das waren die News, die findet ihr nochmal auf unserer Homepage auf radiogong.com und wie gewohnt auch in der kostenlosen Gong-App.
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2: Es ist heute schon deutlich kühler. Wir haben momentan 19 Grad noch bei uns in der Region. Es wird auch noch deutlich kühler. Später in der Nacht gehen die Temperaturen zurück auf 9 bis 5 Grad. Dazu gibt es auch wieder Nebel. Morgen dann maximal 24 Grad. Dafür aber viel Sonnenschein. Samstag noch mehr Sonne. Es wird auch etwas wärmer. Am Sonntag dann ziehen die ersten Wolken heran am Nachmittag und die bringen ein bisschen Regen.
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2: Wir haben 3 Minuten nach 8. Hallo liebe Auto- und Lkw-Fahrer. Kurzer Blick auf die Straßen A3 Nürnberg Richtung Frankfurt zwischen Würzburg-Randersacker und Würzburg-Heidingsfeld. Da ist ein defektes Fahrzeug und das steht auch noch auf dem mittleren Fahrstreifen. Hier bitte besonders vorsichtig. A3 Nürnberg Richtung Würzburg zwischen dem Rastplatz Röhrhölzer und Höchstadt Ost. Vorsicht, da ist der Standstreifen blockiert durch einen defekten Lkw. Jetzt kommen wir zu den Blitzern bei uns in der Region. Schweinfurt in der Landwehrstraße steht momentan der Blitzeranhänger. Der Blitzeranhänger von Würzburg steht momentan auf der B8 und zwar Richtung Kitzingen beim Müllheizkraftwerk. Allerdings habe ich vorhin noch einen gesehen. Vielleicht habt ihr ihn auch gesehen und zwar in der Zeppelinstraße bergab Richtung Stadt. Das ist kurz vor der Mozartstraße. Steht ein Caddy und will blitzen im 30er-Bereich. Mich hat er nicht erwischt. Ich halte mich an die Geschwindigkeit. Und ihr auch. Also Fuß vom Gas. Und falls ihr noch was gesehen habt, gerne kostenlos anrufen. 0800 30 80 900 oder eine kurze WhatsApp. Das geht ebenfalls. Gute Fahrt euch.
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2: Und das schon seit letzter Woche, weil der Kollege immer noch im Urlaub ist. Aber jetzt kommt er langsam wieder, soweit ich weiß. Wir freuen uns schon auf gute Musik.

Hügel und Soto für euch mit Jamaikan und Bam Bam. Muss ich doch glatt mal an meinem Glas hier nippen. Ah, Donnerstag. Kennt ihr das, wenn ihr frühs aufwacht an einem Donnerstag und euch denkt, ja, geil, heute noch mal richtig arbeiten, morgen schon Freitag. Morgen kann mir keiner mehr was. Morgen ist ja quasi schon Wochenende. Das ist auch komplett richtig. Morgen ist Freitag. Und wir können uns jetzt ja quasi auch schon mal drauf freuen, was am Wochenende so geht. Das Schöne ist, sowas findet ihr immer auf unserer Homepage auf radiogong.com. Da könnt ihr mal reinschauen. Aber wir können auch gerne mal gucken, was heute noch geht. Heute ist nämlich kulinarische Bierprobe im Würzburger Hofbräukeller. Seit 19 Uhr geht's da rund. 6-Gänge-Menü. Alter! Mit 7 Bierproben. Alter! Biersommelier Georg Hirnnickel. Das ist ein geiler Name. Ist auch am Start offenbar. Es gibt Biersommelier. Das finde ich schön. Das finde ich sehr schön. Ja, könnt ihr alles nochmal reinziehen. Wir haben auch neue Filme übrigens. Die sind auch bei uns am Start. Sinnebert und Dettelbach haut mal wieder richtig einen raus. Heute Abend zum Beispiel Practical Magic. Zwei Hexenschwestern leiden unter einem jahrhundertealten Familienfluch. Ja, das Gefühl habe ich auch, Alter. Dafür musst du keine Hexe sein. Jeder Mann, der sich in sie verliebt, stirbt eines frühzeitigen Todes. Oh Gott. Was ist das Genre? Thriller? Thriller? Wann habt ihr eigentlich das letzte Mal so einen richtig guten Thriller gesehen? Ja, habe ich mir schon fast gedacht. Geht mir nämlich ähnlich. Könnt ihr alles nochmal nachgucken auf unserer Homepage auf radiogong.com. Ansonsten gucken wir mal, was heute noch so in der Region ging. Ja, vorher aber gute Musik für euch. Ein bisschen was zum Schwimmen. Hier ist BTS mit Swim.

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0: Ist das nicht der Bro, der momentan ein bisschen Stress am Stissel hat mit Jens Spahn? Das musst du auch erstmal schaffen, ne? Er kann schon das von sich behaupten, dass er als Rapper Stress hat mit Jens Spahn. Naja, er hat aber auch einiges dafür getan. Chiago, um beim Schnee zu bleiben. Er hat nämlich Jens Spahn in einem seiner Tracks vorgeworfen, dass er drogenabhängig wäre. Was? Herr Agu, das sind ja Unterstellungen hier. Aber in seinem Hit Verschwommen, den wir gerade eben vernommen haben, kommt das nicht vor. Wir machen eine kurze Pause. Danach gibt's für euch David Guetta mit Alpha Will und Ava Max Forever Young. Bis gleich.
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Miley Cyrus mit ihrem neuen Hit Bess Persuades. Bess. Was? Persuades? Was soll das heißen? Ist das wieder irgendwas Französisches? Ich kann das doch nicht aussprechen, Freunde. Gerade eben hat mich Andreas aus Schweinfurt angerufen, lieber Auto- und LKW-Fahrer, weil Andreas aus Schweinfurt ist immer sehr viel unterwegs in Schweinfurt. Deswegen nochmal der Hinweis, er steht immer noch da, der Blitzeranhänger in der Landwehrstraße. Andi, das ist sehr, sehr lieb von dir. Fahr bitte vorsichtig. Haben wir noch was für euch? Yes! Wir haben für euch B8 Würzburg Richtung Kitzingen. Und zwar auf Höhe des Mühlheizkraftwerks. Da steht nicht ein geliehener Blitzeranhänger, so wie in Schweinfurt. Nein, in Würzburg ist der quasi Eigentum. Ebenfalls ein Blitzeranhänger. Vorsicht da. Zeppelinstraße in Würzburg. Bergab Richtung Stadt. Kurz vor der Mozartstraße. War vorhin ein Blitzer. Ich geb's nur noch mal zur Sicherheit durch. Ich sag nicht, dass ich bei 30 km/h da reingedonnert bin. Nein, ich bin meine 30 gefahren. Ich bin nicht schneller gefahren. Es hat nicht geblitzt. Ich hab's nur gesehen. Ich geb's nur zur Sicherheit durch. Dann haben wir für euch noch die A3 in Nürnberg Richtung Würzburg zwischen dem Rastplatz Röhr, Hölzer und Höchstadt Ost. Hier ist der Standstreifen noch blockiert durch einen defekten LKW. Und nochmal ein Sprung zur A3 in Nürnberg Richtung Frankfurt zwischen Würzburg-Randersacker und Würzburg-Heidingsfeld. Hier auch ein defektes Fahrzeug, aber Achtung, das ist auf dem mittleren Fahrstreifen. Es ist ziemlich unübersichtlich. Euch da draußen eine gute und vor allem sichere Fahrt, falls ihr was gesehen habt, wie der Andi aus Schweinfurt. Ein Stau, ein Blitzer, ich weiß es doch auch nicht. Einfach anrufen, 0800 30 80 900, das Ganze ist kostenlos. Hier ist Teddy Swims.

Dafür muss ich gar nicht hochklettern. Das kann ich außerdem überhaupt nicht. Warum werde ich hier schon wieder zum Sport animiert? Weil das Summer Jam ist, Freunde. Summer Jam featuring Billie Joe und Kilimanjaro, einem Wahnsinns-Sommerhit, wenn ich ehrlich bin. Ihr wisst ganz genau, für mich persönlich ist es mein heimlicher Sommerhit des Jahres 2026. Ich habe ein Faible für so deutsche Rap-Ikonen. Wir überlegen 6 Jahre zurück. Paschanim mit Airwaves, der hat mich auch gecatcht. Und dabei höre ich sowas gar nicht, Freunde. Es ist halt so ein bisschen, wie soll ich sagen, der Summer-Flair. Der jetzt so langsam vorbei ist, wenn heute Nacht schon wieder 8 Grad sind. Ne? Jetzt kommt der Herbst, da können wir uns schon mal mental drauf vorbereiten. Aber das Gute ist, es kommt auch irgendwann wieder Sommer, versprochen. Hier ist Wisdom Sea für euch mit Bees and Honey und zeige mal ein bisschen Liebe. Hier ist Show Me Love.

0: hat sich das nicht ausgesucht. Achso, das war ein anderer KI-Song. Kimmo Sounds. Rise Slow. Wollen Sie damit Heimvorteil? Kommt sehr gut bei euch an. Wir machen eine kurze Pause, denken drüber nach. Danach gibt's für euch Rosie und Bruno Mars mit Schnappatmung. Appetit wartet auf euch.
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0: Lady Gaga. Ich sag's ja immer wieder. Ich würde es ja schon sehr feiern, wenn sie auch mal nach Würzburg käme. Das wäre doch cool, oder? So vor die Residenz so ein bisschen.
1: Hello Würzburg. It's nice to meet you all. My name is Lady Gaga and today...
0: Naja, wer weiß. 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

0: bin Helen Martin. Bundesinnenminister Dobrindt warnt vor weiteren möglichen Anschlägen in Deutschland. Von Russland zum Beispiel gehe eine hybride Bedrohung aus, heißt es. Etwa durch Sabotage, Cyberangriffe und Einflussnahme. Dobrindt rechnet außerdem mit dem Einsatz sogenannter Wegwerfagenten. Babette Büchner mit den Einzelheiten.
1: Deutschland muss jeden Tag weiter mit Anschlagsszenarien rechnen, sagt Dobrindt. Als Beispiel nennt er einen versuchten Brandanschlag in München, bei dem zwei Tatverdächtige Brandsätze in Richtung von Gebäuden mit Rüstungsbezug geworfen haben sollen. Auch hinter dem versuchten Drohnenangriff am Flughafen Leipzig-Halle sollen solche angeworbenen Helfer stecken.
0: So eine Meldung gibt es aus Deutschland eher selten. Es hat ein Erdbeben gegeben, und zwar an der Grenze zwischen Baden-Württemberg und Rheinland-Pfalz. Das Beben hatte laut den Behörden eine Stärke von 3,3 bzw. 3,4. Die Mannheimer Polizei berichtet von mehreren Erschütterungen. In Worms zum Beispiel sind mehrere Notrufe eingegangen. Verletzte oder Schäden

0: geblieben sind, stand jetzt nicht bekannt. Deutschland und die Vereinigten Arabischen Emirate sind seit langem enge Partner. Jetzt wollen sie ihre Beziehungen nochmal ausbauen. Das haben Bundeskanzler Merz und der Staatspräsident der Emirate in Berlin vereinbart. Eine engere Zusammenarbeit soll es zum Beispiel in den Bereichen Verteidigung, Handel, Energie und Bildung geben. Außerdem investieren die Vereinigten Arabischen Emirate weitere 40 Milliarden Euro in Deutschland. Und noch zum Fußball. Da starten in diesen Minuten auch die letzten beiden deutschen Mannschaften in den ersten Spieltag der Champions League. Der FC Bayern München hat Bodø Glimt zu Gast. Die Norweger haben in der letzten Saison Siege gegen Manchester City, Atletico Madrid und Inter Mailand gefeiert. Gute Nachrichten gibt's von Jamal Musiala. Der spielt zum ersten Mal seit seinen Zusammenbrüchen wieder von Anfang an. Außerdem muss Leipzig in Italien gegen Como ran.
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1: 19 Grad haben wir aktuell bei uns in der Region. Heute Nacht wird es deutlich kühler. 9 bis 5 Grad, das sind die Tiefstwerte. Es gibt auch in den Tälern wieder Nebel. Es sollte und bleibt eigentlich auch trocken. Morgen dann viel Sonnenschein. Danach gibt es allerdings Quellwolken. Die Höchstwerte 21 bis 24 Grad. Wird es noch schöner? Ja, am Samstag dann, direkt am Wochenende. Viel Sonne, es wird etwas wärmer. Am Sonntagnachmittag kommen die ersten Wolken. Die bringen Regen mit und zum Wochenbeginn setzt sich dann nochmal der Regen durch und dann kommt nochmal Spätsommerwetter. Warmes Spätsommerwetter.
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1: Es war ja noch nicht warm genug in dem Sommer. A3, Nürnberg Richtung Würzburg, liebe Auto- und Lkw-Fahrer. Zwischen dem Rastplatz Röhrhölzer und Höchstadt Ost ist immer noch ein defekter Lkw. Der blockiert hier den rechten und den Standstreifen. Die sind komplett gesperrt. Dann haben wir für euch Blitzer, und zwar Blitzeranhänger. B8 Würzburg Richtung Kitzingen beim Müllheizkraftwerk und in Schweinfurt in der Landwehrstraße steht ebenfalls einer. Die werden da auch wahrscheinlich noch eine ganze Weile bleiben. Falls ihr noch was gesehen habt, einen Stau oder Blitzer. Ihr wisst Bescheid, kostenlos hier anrufen 0800 30 80 900 oder schickt uns eine kurze WhatsApp. Gute Fahrt euch da draußen.
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1: Es ist magnetisierend, ich sag's euch. Eine Stunde noch, dann habe ich Feierabend. Aber diese eine Stunde lassen wir's musikalisch komplett durchdrehen. Mit The Bowser und Magnetic.

das ist aber auch wirklich eine neue, schöne Nummer von Alle Farben und May Stevens. Da haben sie sich zusammengetan mit Same Old Sky. Ja, wenn wir hochgucken, ist es eigentlich immer der gleiche Himmel, ne? Muss ich gleich nochmal Wasser von meinem Wasser hier trinken. Denn Leute, mich hat's heute wieder komplett zerrissen. Ich habe gedacht, das kann nicht sein, ey. Ich hab's gewusst. Ich hab's mindestens schon 48 Stunden vorher gewusst. Und trotzdem, Punkt 11 Uhr. Das ist schrecklich. Das ist, heute war wieder Warntag. Heute war wieder Warntag. Bei mir ist es so, ich habe ja nicht nur ein Handy, ein Smartphone. Ich habe ja auch noch eine Smartwatch. So, was machst du zuerst aus? Smartwatch oder Smartphone? Und wenn du es einmal ausmachst, kommt es ja nochmal. Es soll ja auch nerven. Dafür ist ja der Warntag da. Es soll ein Test sein, ob es funktioniert im Katastrophenfall. Und damit werden am Ende des Tages auch Menschenleben hoffentlich gerettet, weil sie frühzeitig gewarnt werden. Und ich kann das verstehen. Mir geht's genauso wie euch. Man sitzt da, man kriegt einen halben Herzinfarkt. Ja, das fängt dieses Gepiepe an und du denkst dir, Herrgott im Himmel, ich habe vergessen, meinen Wecker auszumachen. Nein. Der einzige Trost, den ich jedes Mal habe, wenn das passiert, der einzige Trost, den ich habe, ist der, dass ich weiß, dass es allen anderen da draußen, die ein elektronisches Device mit sich führen, genauso geht. Das heißt, wenn ihr irgendwo in der Besprechung sitzt, bürotechnisch zum Beispiel, dann gehen alle Handys an, dann gehen alle Smartwatches an. Das soll auch so sein. Es war heute wieder Warntag. Es hat wieder gebimmelt. Hier ist für euch jemand, der macht auch bimmelige Musik. David Guetta mit der Log und Stick Figure. Hier ist für euch Run, Run, Run, Run, Run, Run, Run River.

Das ist sehr, sehr ramondisch. Lea mit dir alleine sein. Das ist ihr neuer Hit. Ihr wisst ja, Lea, die macht immer so Herzschmerz-Songs eher so. Ich habe noch nie so einen Heavy-Metal-Song von Lea gehört. Ist halt nicht ihr Stil. Wisst ihr, was nicht mein Stil ist? Diebstahl. Mach ich nicht. Ist nicht so mein Ding. Aber nicht nur einmal, sondern gleich zweimal haben Diebe jetzt das Vertrauen eines armen Kartoffelbauerns in Retzbach ausgenutzt. Und da platzt bei mir, wenn ich ehrlich bin, die Hutschnur. Ja, die Kohle aus dem Verkaufshäuschen rausgestohlen. Und das gleich zweimal. Bodenlos. Wirklich. Beim ersten Mal wurde letzte Woche zwischen Donnerstagvormittag und Freitagvormittag die Geldkassette des Kartoffelverkaufshäuschens aufgehebelt und dann das Bargeld rausgestohlen. Und das war den Dieben offenbar nicht genug, weil ein paar Tage später haben sie sich gedacht, ja, wenn es einmal klappt, dann machen wir es einfach nochmal. Und haben sie wieder zugeschlagen und wieder Geld gestohlen. Und dieses Mal haben sie sogar die komplette Geldkassette mitgenommen. So, die Polizei ermittelt natürlich jetzt und bittet auch Zeugen, sich zu melden. Die Telefonnummer haben wir euch zur Verfügung gestellt auf radiogong.com. Diese Verkaufshäuschen, diese Kürbisverkäufe, die ihr vielleicht jetzt auch im kommenden Herbst am Straßenrand wieder sehen werdet. Die Blumenverkäufe, wo ihr euch selber Schnittblumen holen könnt. Die funktionieren nur, weil wir hier in einer Vertrauensgesellschaft sind. Ja, es wird immer Leute geben, die sagen, ich nehme jetzt hier 15 Rosen mit und schmeiß nur einen Euro rein. Das wird es immer geben, ja. Aber das ist ja auch irgendwo im Preis ein bisschen einkalkuliert. Wer so eine Sauerei macht und gleich zweimal einen armen Kartoffelbauern ausraubt, im Endeffekt, indem er da dieses Kartoffelhäuschen aufhebelt und sich die Kohle rausholt, der sorgt dafür, dass der Rest von allen anderen, die das fein nutzen, halt nichts mehr davon haben. Weil irgendwann sagt der Bauer halt auch, ey, wisst ihr was, ich habe jedes Mal einen Schaden, es rentiert sich für mich nicht mehr, dann lassen wir es halt einfach bleiben. Lassen wir es einfach bleiben. Sehr, sehr schade. Muss ich wirklich sagen. Und wir bleiben positiv, denn es gibt Gott sei Dank da draußen immer noch ehrliche Leute. Und du und du und du, die ihr alle ehrlich seid, ihr seid richtig geile Leute. Hier ist Harry Styles mit American Girls.

Viel um Liebe heute anscheinend. Take That featuring Michael Patrick Kelly. Feel My Love. Das ist eine neue Nummer. Sie haben sich zusammengetan, haben sich gedacht, oh, wie können wir, kommt Michael Patrick nicht aus Irland? Ja, ne? Oh Gott, hoffentlich sage ich jetzt wieder nichts Falsches, ne? Aber es ist doch schon ein richtiges Joint Venture zwischen einem Iren, also Irland und Großbritannien, England. International Business quasi. Ihr feiert sehr. Kann ich nachvollziehen. Ist ja auch gut so. Freunde, was ist noch so passiert in der Region? Wollen wir mal reingucken? Was hatten wir noch? Also das mit den Kartoffeln vorhin, das hat mich, muss ich sagen, echt schockiert. Das hat mich wirklich, wirklich schockiert. Wir bleiben aber bei Landwirten. Denn in Karsbach ist was vorgefallen. Karsbach kennt ihr? Das ist da hinten bei Weiersfeld. Hammelburg da hinten in die Ecke. Da gab es einen explosiven Fund quasi auf dem Acker. Ein 52-Jähriger hat nämlich gestern Nachmittag zwischen Karsbach und Hessdorf eine Panzergranate gefunden. Euler! Und warum hat er die gefunden? Weil er einem Hobby nachgeht, das vor ein paar Jahren wirklich einen richtigen Hype erlebt hatte, so ein bisschen eingeschlafen ist und ich das Gefühl habe, es kommt langsam wieder. Er war nämlich mit seinem Metalldetektor unterwegs. Er war Sondeln, Freunde. Sondeln war er. Und dabei hat er das Ding entdeckt. Wenn euch sowas passiert, absolutes Berührungsverbot. Bitte haltet da Abstand und auf gar keinen Fall irgendwie, weiß ich nicht, versuchen das aufzuheben oder so. Und unbedingt Erschütterungen vermeiden. Notruf wählen, warten, bis Hilfe vor Ort ist. Das ist das A und O. Könnt ihr alles auch nochmal nachlesen auf unserer Homepage, radiogong.com. Ich sagte, Sondeln kommt wieder. Schwör's euch. Es macht ja auch Spaß, ne, wenn du so eine Münze findest. Müsst ihr natürlich auch abklären mit dem Grundstückseigentümer. Nicht einfach da lostigern jetzt. Hier ist One Republic für euch. Need your love.

Das ist doch auch wunderbare Musik, oder? Na, ja, klar, war ja auch Ray Garvey mit seinem neuen Hit Rivers. So, werde ich dem Main jetzt entlang schwimmen, um nach Hause zu gehen? Nein, geht ja gar nicht. Bin ein schlechter Schwimmer, wenn ich ehrlich bin. Hab das auch sehr spät gelernt, erst in meinem Leben, ja? Ich glaube, da war ich 10 oder so. Ist aber echt wichtig. Und weil es so wichtig ist, mache ich jetzt Feierabend. Mein Name ist Timo Schneider. Ich habe euch jetzt die letzten 14 Tage hier bequatscht, weil Kollege Andy nämlich in seinem wohlverdienten Urlaub war, Schrägstrich ist. Ich hoffe, er kommt jetzt mal langsam aus Italien zurück. Und ich will für ihn hoffen. Er hat mir irgendein leckeres Gebäck mitgebracht. Das hat er bestimmt wieder vergessen. Mann, du. Weißt, dass ich absoluten Spleen habe, was so italienische Gebäcks angeht. Könnte ich mich neidlich. Mein Name ist Timo Schneider. Ab nächster Woche Montag gibt's wieder für euch Andy Pool. Mich hört ihr am Samstag wieder in der Happy Hour. Freue mich sehr auf euch. Danke, dass ihr die letzten 14 Tage so fein mit mir hier Radio gemacht habt. Es funktioniert nur mit euch. Sonst rede ich hier gegen die Wand, ne? Also, gute Nacht euch. Bleibt gesund. Und wie immer sage ich zum Schluss, der Letzte im Funkhaus, macht das Licht aus. Gute Nacht, mein Franken.

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1: Ich bin Gregor Jose Moser. Bei einem Unfall mit einem Reisebus sind in der Schweiz mehrere Menschen ums Leben gekommen. Weitere Personen wurden verletzt, wie die Polizei mitteilte. Das Unglück ereignete sich demnach im Kanton Graubünden. Wie die Schweizer Medienportale Blick und 20 Minuten berichten, handelt es sich um einen Bus aus den Niederlanden. Mehrere Sabotageangriffe hatte es ja auf das deutsche Stromnetz gegeben. Jetzt hat die Bundesanwaltschaft die Ermittlungen gegen den Verdächtigen übernommen. Hintergrund sei die besondere Bedeutung, heißt es dazu von der Karlsruher Behörde. Zuvor hatte NRW-Innenminister Reul mitgeteilt, dass man im Wohnmobil des Verdächtigen ein Notizbuch gefunden hat. Darin sollen über 160 mögliche Sabotageziele notiert gewesen sein. Per Gesetz sind Krankenkassen dazu verpflichtet, bei Finanzanlagen Verluste möglichst auszuschließen. Zuletzt hatten sich aber etliche Kassen erheblich verzockt. Neue Zahlen der Bundesregierung zeigen, dass das Ausmaß der Verluste noch viel größer ist als bisher bekannt. Mehr dazu von Tanja Wagner.
2: Schon bis Ende letzten Jahres mussten Wertberichtigungen von rund 400 Millionen Euro vorgenommen werden, heißt es von der Bundesregierung. Das Geld von versicherten und einzahlenden Medizinern durch unsichere Investments, vor allem in Immobilienfonds, futsch. Und auch für dieses Jahr haben einige Kassen weitere Verluste angekündigt.

0: nicht. In Medienberichten war von über 1,1 Milliarde Euro die Rede.
1: Die deutschen Basketballerinnen haben erstmals in ihrer Geschichte das WM-Halbfinale erreicht und sind nur noch einen Sieg von einer Medaille entfernt. Das Team besiegte Europameister Belgien in Berlin am Abend überraschend mit 93-74 und gewann damit das vierte WM-Spiel in Serie. Im Halbfinale am Samstag wartet mit Frankreich der nächste Mitfavorit.
2: 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Die Temperaturen für die Nacht liegen bei 9 bis 5 Grad. Dazu gibt es in den Tälern Nebel. Der verzieht sich dann am Morgen 21 bis 24 Grad. Das sind die Höchsttemperaturen für den Tag. Dazu gibt es viel Sonnenschein. Am Samstag selbst dann gibt es noch mehr Sonne. Es wird auch etwas wärmer und zum Wochenbeginn dann kommt nochmal Spätsommerwetter durch.

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1: Ich bin Gregor Jussi Moser. In der Schweiz hat es einen tödlichen Unfall mit einem Reisebus gegeben. Mehrere Menschen kamen nach Angaben der Polizei ums Leben. Wie viele genau, ist aktuell noch nicht bekannt. Weitere Personen wurden bei dem Unglück im Kanton Graubünden verletzt. Schweizer Medienberichten nach handelt es sich um einen niederländischen Bus. Dieser war am Montag Richtung Österreich aufgebrochen. Heute habe ein Tagesausflug in die Schweiz auf dem Programm gestanden. Bundesinnenminister Dobrindt warnt vor weiteren möglichen Anschlägen in Deutschland. Von Russland zum Beispiel gehe eine hybride Bedrohung aus, heißt es, etwa durch Sabotage, Cyberangriffe und Einflussnahme. Dobrindt rechnet außerdem mit dem Einsatz sogenannter Wegwerfagenten. Babette Büchner mit den Einzelheiten.
2: Deutschland muss jeden Tag weiter mit Anschlagsszenarien rechnen, sagt Dobrindt. Als Beispiel nennt er einen versuchten Brandanschlag in München, bei dem zwei Tatverdächtige Brandsätze in Richtung von Gebäuden mit Rüstungsbezug geworfen haben sollen. Auch hinter dem versuchten Drohnenangriff am Flughafen Leipzig-Halle sollen solche angeworbenen Helfer stecken.
1: So eine Meldung gibt's aus Deutschland selten. Es hat ein Erdbeben gegeben, und zwar an der Grenze zwischen Baden-Württemberg und Rheinland-Pfalz. Das Beben hatte laut den Behörden eine Stärke von 3,3 bzw. 3,4. Die Mannheimer Polizei berichtet von mehreren Erschütterungen. In Worms zum Beispiel sind mehrere Notrufe eingegangen. Verletzte oder Schäden sind Stand jetzt nicht bekannt. Die deutschen Basketballerinnen haben erstmals in ihrer Geschichte das WM-Halbfinale erreicht und sind nur noch einen Sieg von einer Medaille entfernt. Das Team besiegte Europameister Belgien in Berlin am Abend überraschend mit 93-74 und gewann damit das vierte WM-Spiel in Serie. Im Halbfinale am Samstag wartet mit Frankreich der nächste Mitfavorit.
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3: Die Temperaturen für die Nacht liegen bei 9 bis 5 Grad. Dazu gibt es in den Tälern Nebel. Der verzieht sich dann am Morgen 21 bis 24 Grad. Das sind die Höchsttemperaturen für den Tag. Dazu gibt es viel Sonnenschein. Am Samstag selbst dann gibt es noch mehr Sonne. Es wird auch etwas wärmer und zum Wochenbeginn dann kommt nochmal Spätsommerwetter durch.
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1: Ich bin Gregor Jose Moser. Bei einem Unfall mit einem Reisebus sind in der Schweiz mehrere Menschen ums Leben gekommen. Weitere Personen wurden verletzt, wie die Polizei mitteilte. Das Unglück ereignete sich demnach im Kanton Graubünden. Wie die Schweizer Medienportale Blick und 20 Minuten berichten, handelt es sich um einen Bus aus den Niederlanden. Per Gesetz sind Krankenkassen dazu verpflichtet, bei Finanzanlagen Verluste möglichst auszuschließen. Zuletzt hatten sich aber etliche Kassen erheblich verzockt. Neue Zahlen der Bundesregierung zeigen, dass das Ausmaß der Verluste noch viel größer ist als bisher bekannt. Mehr dazu von Tanja Wagner.
2: Schon bis Ende letzten Jahres mussten Wertberichtigungen von rund 400 Millionen Euro vorgenommen werden, heißt es von der Bundesregierung. Das Geld von versicherten und einzahlenden Medizinern durch unsichere Investments, vor allem in Immobilienfonds, futsch. Und auch für dieses Jahr haben einige Kassen weitere Verluste angekündigt. In Medienberichten war von über 1,1 Milliarde Euro die Rede.
1: Mehrere Sabotageangriffe hatte es ja auf das deutsche Stromnetz gegeben. Jetzt hat die Bundesanwaltschaft die Ermittlungen gegen den Verdächtigen übernommen. Hintergrund sei die besondere Bedeutung, heißt es dazu von der Karlsruher Behörde. Zuvor hat der NRW-Innenminister Reul mitgeteilt, dass man im Wohnmobil des Verdächtigen ein Notizbuch gefunden hat. Darin sollen über 160 mögliche Sabotageziele notiert gewesen sein. In der Fußball-Champions League ist der FC Bayern erfolgreich in die Ligaphase gestartet. Gegen den norwegischen Verein Bodø/Glimt gewannen die Münchner in der heimischen Allianz Arena mit 5:0. RB Leipzig dagegen hat sein Auswärtsspiel gegen Como 1907 mit 1:4 verloren.
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0: Gregor Jose Moser. Nach einer ganzen Serie von Sabotageangriffen auf das deutsche Stromnetz hat die Bundesanwaltschaft die Ermittlungen übernommen. Der Fall habe besondere Bedeutung, so eine Sprecherin der Behörde. Es gehe um den Verdacht verfassungsfeindlicher Sabotage. Ein 48-jähriger Tatverdächtiger sitzt bereits in Untersuchungshaft. Er soll in mehreren Bundesländern versucht haben, einen Kurzschluss an Hochspannungsleitungen auszulösen, aus Protest gegen die Kohleverstromung. Ex-Unionsfraktionschef Spahn hat sich bei den CDU-Mitgliedern seines Wahlkreises für seinen Umgang mit der Leihmutterschaft seines Sohnes entschuldigt. Ende Juli war Spahn deshalb als Fraktionsvorsitzender zurückgetreten. Mehr von Thomas Bleskin.
1: Spahn schreibt, er sei zu feige gewesen, bei dem sensiblen Thema offen Farbe zu bekennen. Mit seinem Mann habe er über Jahre verschiedene Wege zur Familiengründung abgewogen, dabei habe sich seine Haltung zur Leihmutterschaft verändert. Diesen Prozess habe er aber nicht erklärt. Er habe eine schwierige Debatte vermeiden wollen und dadurch am Ende eine noch schwierigere ausgelöst. Das bedauere er zutiefst.
0: In der Schweiz hat es einen tödlichen Unfall mit einem Reisebus gegeben. Mehrere Menschen kamen nach Angaben der Polizei ums Leben. Wie viele genau, ist aktuell noch nicht bekannt. Weitere Personen wurden bei dem Unglück im Kanton Graubünden verletzt. Schweizer Medienberichten nach handelt es sich um einen niederländischen Bus. Dieser war am Montag Richtung Österreich aufgebrochen. Heute habe ein Tagesausflug in die Schweiz auf dem Programm gestanden. In der Fußball-Champions League ist der FC Bayern erfolgreich in die Ligaphase gestartet. Gegen den norwegischen Verein Bodø/Glimt gewannen die Münchner in der heimischen Allianz Arena mit 5:0. RB Leipzig dagegen hat sein Auswärtsspiel gegen Como 1907 mit 1:4 verloren.
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